0: Es ist 2 Uhr und 25 Minuten. 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
1: Über Nacht halten sich dichte Wolken. Örtlich fällt noch ein kurzer Schauer. Dazu ist es mild mit rund 13 bis 16 Grad in der Nacht. Am Morgen ist der Sonntag meist trüb, ehe sich um die Mittagszeit und am Nachmittag zwischen Nordschwaben und dem Allgäu häufiger die Sonne zeigt. Der Tag endet dann oft freundlich. Der Radio Schwaben 3-Tage-Trend. Morgen geht es erst freundlich los, später ziehen dichtere Wolken auf und zum Abend sind wieder Schauer und einzelne Gewitter dabei. Die Höchstwerte liegen bei 25 bis 27 Grad. Am Dienstag folgt dann ein nasser und deutlich kühlerer Tag. Zur Wochenmitte bleibt es wechselhaft und für Juni eher frisch. Die aktuellen Wetterwerte: Inningen bei 15 Grad und bedeckt, Lindau bei 16 Grad und trocken, sowie Möttingen bei 13 Grad.
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1: Es sieht gut aus auf den Straßen. Das Radio Schwaben Verkehrsradar meldet keine Behinderungen und keine Blitzer.
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1: Zum Start in diese Nacht ist es meist noch dicht bewölkt. Einzelne Schauer oder Gewitter klingen vor allem im Allgäu nur langsam ab. Später lockert es von Westen her etwas auf. Gegen Mittag ist es dann freundlicher. Am Nachmittag zeigt sich in Bayerisch-Schwaben und dem Allgäu häufiger die Sonne. Die Luft erwärmt sich auf 22 bis 27 Grad. Der Radio Schwaben 3-Tage-Trend. Morgen ist es erst teils sonnig. Später ziehen neue Schauer und am Abend auch Gewitter auf. Am Dienstag ist es deutlich unbeständiger, mit längerem Regen, im Oberallgäu auch mit einzelnen Gewittern. Zur Wochenmitte bleibt es wechselhaft und spürbar kühler. Die Höchstwerte liegen dann nur noch zwischen 14 und 19 Grad. Die aktuellen Wetterwerte. In Fischach 16 Grad bei bedecktem Himmel. In Nesselwang 14 Grad. In Tapfheim 14 Grad bei starker Bewölkung.
0: Es ist 2 Uhr und 57 Minuten. 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
2: Ich bin Joshua Heise. Die deutsche Fußballnationalmannschaft hat ihre WM-Generalprobe gegen Mitgastgeber USA gewonnen. Das DFB-Team gewann in Chicago mit 2:1, trotz Jetlag und schwülem Wetter. Thomas Bremser berichtet.
3: Das Spiel ist kaum angepfiffen, da jubelt die deutsche Mannschaft schon. Kai Havertz trifft schon nach 2 Minuten. Doch danach passiert erstmal nicht viel. Nach 37 Minuten kommen die USA verdient zum Ausgleich. Durch einen Weitschuss Volleyhammer unter die Latte. Nach rund einer Stunde trifft dann ausgerechnet Leroy Sané, der den verletzten Lennart Kahl ersetzt hat.
2: Der Verband der Familienunternehmer fordert, dass der Bundestag keine Sommerpause macht. Verbandschefin Ostermann will laut Redaktionsnetzwerk Deutschland die Reformgesetze zu Steuern, Arbeitsmarkt und Rente noch im August verabschiedet sehen. CDU-Politiker Bilger hält dagegen, das Kabinett arbeite den Sommer durch. Zudem könnten Ausschüsse jederzeit zu Sondersitzungen zusammenkommen. US-Verteidigungsminister Hegseth hat beim D-Day-Gedenken in der Normandie gegen Migration gehetzt. An europäischen Küsten kämen Menschen mit gefährlichen Ideologien an, sagte er auf dem US-Friedhof in Colville-sur-Mer. Am 6. Juni 1944 waren die Alliierten in der Normandie gelandet. Das leitete die Befreiung Westeuropas von der nazideutschen Besatzung ein. Mit Die kleinen Meerjungfrauen hat Kim de Lorison beim Mülheimer Theaterpreis gleich 2-mal abgeräumt, nämlich den Dramatikpreis und den Publikumspreis. Das Stück ist an das Märchen Die kleine Meerjungfrau von Hans Christian Andersen angelehnt und erzählt über Sehnsucht und queere Selbstentfesselung. De Lorison ist selbst nicht binär und kommt aus der Schweiz. Die erste Runde des DFB-Pokals ist ausgelost worden. Der amtierende Pokalsieger der FC Bayern München muss gegen den Zweitliga-Aufsteiger Osnabrück ran. Augsburg spielt in Runde 1 gegen Cottbus, ebenfalls ein Zweitliga-Aufsteiger. Der erste FC Nürnberg fährt zum Drittligisten Viktoria Köln und Greuther Fürth hat den Zweitliga-Konkurrenten aus Bochum zu Gast.
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1: Ihr habt freie Fahrt. Derzeit gibt es keine Verkehrsbehinderungen. Geschwindigkeitsmessungen wurden uns aktuell keine gemeldet. Gute Fahrt mit Radio Schwaben.
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0: Es ist 3 Uhr und 24 Minuten. 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
1: Heute Nacht ist es bei uns meist stark bewölkt. Im Unterallgäu fällt anfangs noch etwas Regen. Dazu liegen die Temperaturen meist zwischen 13 und 16 Grad. Am Morgen lockert es nur zögerlich auf, ehe sich ab Mittag zwischen Nordschwaben und dem Allgäu häufiger die Sonne zeigt und der Nachmittag freundlich und angenehm verläuft. Der Radio Schwaben 3-Tage-Trend. Morgen gibt es teils Nebel im Ostallgäu, danach warme, sonnige Abschnitte. Am Abend ziehen aber Schauer und Gewitter auf, bei 25 bis 27 Grad. Am Dienstag ist es deutlich unbeständiger, mit Regen, im Allgäu auch einzelnen Gewittern. Zur Wochenmitte zeigt es sich wechselhaft und spürbar kühler. Derzeit in Meitingen 15 Grad und bedeckt, in Wertach 15 Grad und in Burgau 16 Grad, ebenfalls bedeckt.
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1: Und da gibt es gute Nachrichten. Uns liegen derzeit keine Verkehrsstörungen und keine Blitzer vor.
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1: Heute Nacht ist es meist stark bewölkt, im Unterallgäu fällt anfangs noch etwas Regen. Am Vormittag lockert es mehr und mehr auf, ab Mittag zeigt sich verbreitet die Sonne, dazu ist es angenehm warm. Der Radio Schwaben 3-Tage-Trend. Morgen gibt es teils Nebelfelder, später ist es freundlich und am Nachmittag warm bis heiß mit 25 bis 27 Grad. Zum Abend ziehen erste Schauer und Gewitter auf. Am Dienstag folgt ein deutlicher Wetterwechsel mit häufigem Regen, im Allgäu teils auch gewittrig, dazu nur noch 13 bis 18 Grad. Zur Wochenmitte ist es unbeständig und deutlich kühler in Bayerisch-Schwaben und dem Allgäu. In Gessertshausen 16 Grad und trocken, in Dietmannsried Regen bei 14 Grad, in Nordendorf 14 Grad.
0: Es ist 3 Uhr und 56 Minuten. 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
2: Ich bin Joshua Heise. Gelungene Generalprobe für die deutsche Fußballnationalmannschaft. Das Team von Bundestrainer Nagelsmann hat beim letzten Testspiel vor der WM in Nordamerika den Mitgastgeber USA mit 2:1 besiegt. Das erste deutsche Tor fiel direkt in der zweiten Minute durch Kai Havertz. Nach einem US-Ausgleich konnte Leroy Sané den Siegtreffer erzielen. Ab Montag müssen alle EU-Länder neue Regeln zur Lohntransparenz in nationales Recht umgesetzt haben. In Deutschland ist das aber noch nicht passiert. Das Bundesfamilienministerium will das deutsche Recht erst bis Anfang nächsten Jahres anpassen. Theoretisch könnte die EU nun ein Strafverfahren einleiten. Das Gesetz soll unter anderem Gehaltsunterschiede bei Männern und Frauen sichtbarer machen. In den ersten 5 Monaten des Jahres sind in Deutschland mehr als 1.400 Organe gespendet worden. Gut 12% mehr als im Vorjahreszeitraum. Trotzdem reicht die Zahl der Spenden weiter nicht aus. Zoe Tassovali berichtet.
3: Der leichte Anstieg bei den Spenden dürfte die Diskussion über neue Regeln trotzdem weiter anheizen. Denn in Deutschland gilt bisher nur jemand als Organspender, der zu Lebzeiten zustimmt oder dessen Angehörige nach dem Tod ihr Einverständnis geben. In vielen anderen europäischen Ländern ist das anders. Dort gilt grundsätzlich jeder als Spender, solange er nicht widerspricht.
2: Nach gut 2 Wochen Behandlung in der Berliner Charité ist der an Ebola erkrankte US-Amerikaner aus der Klinik entlassen worden. Der Mann hatte sich in der Demokratischen Republik Kongo angesteckt. Seit dem 30. Mai sei kein Virus mehr bei ihm nachgewiesen worden. Sein Gesundheitszustand sei gut, heißt es von der Charité. 100 Meter in 9,98 Sekunden. Das hat der Hamburger Sprinter Owen Anser bei der Sparkassengala in Regensburg geschafft und hat damit den bisherigen deutschen Rekord, der ebenfalls von ihm stammt, um eine Hundertstelsekunde unterboten.
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1: Auf der A8 München Richtung Stuttgart ist zwischen Odelzhausen und dem Rastplatz Adelzhauserberg Nord der rechte Fahrstreifen nach einem Unfall blockiert. Vorsicht auf der A96 München Richtung Lindau zwischen Buchloe West und Bad Wörishofen. Dort liegt ein totes Tier auf der Fahrbahn. Derzeit wird in unserer Region nicht geblitzt. Meldet Staus und Blitzer immer per WhatsApp unter 08000
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0: Es ist 4 Uhr und 25 Minuten. 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
1: Der frühe Morgen zeigt sich bei uns meist grau. Stellenweise auch noch mit einzelnen Schauern. Später lockert es auf. Am Mittag und Nachmittag ist es freundlich bis zeitweise sonnig. In der kommenden Nacht liegen die Werte bei etwa 9 bis 13 Grad. Im Ostallgäu bildet sich örtlich Nebel. Der Radio Schwaben 3-Tage-Trend. Morgen geht es in Bayerisch Schwaben und im Allgäu erst freundlich los. Nachmittags ist es warm mit 25 bis 27 Grad. Am Abend ziehen dann von Westen her Schauer und teils Gewitter auf. Am Dienstag ist es unbeständig mit Regen und einzelnen Gewittern. Dazu deutlich kühler. Zur Wochenmitte setzt sich das wechselhafte und kühle Wetter fort. Im Moment in Rehling 16 Grad bei bedecktem Himmel. In Buchlohe 16 Grad und in Kaisheim 14 Grad.
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1: Auf der A8 München Richtung Stuttgart ist zwischen Odelshausen und dem Rastplatz Adelshauserberg Nord der rechte Fahrstreifen wegen eines Unfalls blockiert. Im Sendegebiet gibt es im Moment keine Blitzer und Abstandsmessungen. Kommt gut ans Ziel.
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1: Heute ist der frühe Morgen erstmal meist grau. Im Laufe des Vormittags lockert es aber auf. Nach einzelnen Schauern zeigt sich später häufiger die Sonne. Am Nachmittag ist es in Bayerisch Schwaben und im Allgäu freundlich und angenehm warm. Der Abend bleibt oft noch länger trocken. In der kommenden Nacht sinken die Werte auf etwa 9 bis 13 Grad. Im Ostallgäu kann sich örtlich Nebel bilden. Der Radio Schwaben 3-Tage-Trend. Morgen geht es nach freundlichem Start auf sommerliche 25 bis 27 Grad hinauf. Am Abend ziehen dann von Westen her Schauer und teils kräftige Gewitter auf, im Allgäu besonders markant. Am Dienstag ist es unbeständig mit Regen und deutlich kühlerer Luft. Zur Wochenmitte setzt sich das wechselhafte und eher frische Wetter fort. Die aktuellen Wetterwerte. Stadt Bergen 16 Grad und bedeckt. Ottobeuren Regen bei 14 Grad. Illertissen 16 Grad, ebenfalls bedeckt.
0: Es ist 4 Uhr und 55 Minuten. 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
2: Ich bin Joshua Heise. Guten Morgen. Die deutsche Fußballnationalmannschaft hat ihre WM-Generalprobe gegen Mitgastgeber USA gewonnen. Das DFB-Team gewann in Chicago mit 2:1, trotz Jetlag und schwülem Wetter. Thomas Bremser berichtet.
3: Das Spiel ist kaum angepfiffen, da jubelt die deutsche Mannschaft schon. Kai Havertz trifft schon nach 2 Minuten. Doch danach passiert erstmal nicht viel. Nach 37 Minuten kommen die USA verdient zum Ausgleich. Durch einen Weitschuss-Volleyhammer unter die Latte. Nach rund einer Stunde trifft dann ausgerechnet Leroy Sané, der den verletzten Lennart Kahl ersetzt hat.
2: Schwere Verkehrsunfälle mit Cannabiskonsum am Steuer sollen bald auch in der amtlichen Statistik auftauchen. Das sieht ein Gesetzentwurf vor, der am Freitag in den Bundesrat kommt. Die Daten sollen die Unfallforschung verbessern und gezieltere Aufklärung ermöglichen. Seit August 2024 gilt beim Autofahren ein THC-Grenzwert, ähnlich wie die Promillegrenze bei Alkohol. DGB-Chefin Fahimi fordert eine verpflichtende Betriebsrente für alle Beschäftigten. Dem Redaktionsnetzwerk Deutschland sagte sie, rund 20 Millionen Arbeitnehmer hätten derzeit keine betriebliche Altersvorsorge. Fahimi schlägt deshalb vor, auch Beschäftigte ohne Tarifverträge unter bestimmten Bedingungen in die bestehenden Modelle aufzunehmen. Konkrete Eckpunkte will sie Ende des Monats vorlegen. Ex-Vizekanzler Habeck hat Israels Vorgehen im Gazastreifen und Westjordanland scharf kritisiert. Bei einer Veranstaltung der Zeit sagte der frühere Grünen-Chef, israelische Siedler würden mit brutaler Gewalt versuchen, Palästinenser aus dem Land zu drängen. Das sei, Zitat, im Grunde Terrorismus. Gleichzeitig betonte Habeck, dass es für den Hamas-Anschlag vom 7. Oktober 2023 keine Rechtfertigung gebe. Ein Hafen in Flammen. Bei einem Brand im pazifischen Port von Manta in Ecuador sind mindestens 35 Boote verbrannt. 2 Menschen wurden verletzt. Wie das Feuer ausgebrochen ist, blieb zunächst unklar. Zeugen berichteten aber von Schweißarbeiten auf einem der Boote kurz vor dem Zwischenfall. Der Brand ist mittlerweile unter Kontrolle.
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1: Auf der A8 München Richtung Stuttgart ist zwischen Odelshausen und dem Rastplatz Adelshausen Hauserberg Nord, der rechte Fahrstreifen wegen eines Unfalls blockiert. Im Sendegebiet gibt es im Moment keine Blitzer und Abstandsmessungen. Kommt gut ans Ziel.
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0: Es ist 5 Uhr und 27 Minuten. 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
1: Zum Start in diesen Sonntagmorgen ist es meist noch grau. Im Laufe des Vormittags lockert es aber mehr und mehr auf. Heute Mittag und am Nachmittag setzen sich freundliche Abschnitte mit etwas Sonne durch. Gegen Abend ist es oft trocken und angenehm. In der kommenden Nacht kann es in den Tälern vom Mindeltal bis ins Ostallgäu stellenweise wieder dunstig oder neblig sein. Die Tiefstwerte liegen bei rund 9 bis 13 Grad. Der Radio Schwaben 3-Tage-Trend. Morgen ist es erst noch freundlich, später ziehen Schauer und am Abend teils auch Gewitter auf. Dazu ist es mit 25 bis 27 Grad noch einmal warm. Am Dienstag folgt deutlich unbeständigeres und spürbar kühleres Wetter mit Regen, Schauern und einzelnen Gewittern. Zur Wochenmitte bleibt es in Bayerisch-Schwaben und dem Allgäu wechselhaft und eher herbstlich kühl. Derzeit in Großaitingen 16 Grad und bedeckt, in Sonthofen 14 Grad und in Monheim 14 Grad sowie trocken.
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1: Aktuell sind uns keine Verkehrsbehinderungen und keine Blitzer bekannt. Weiterhin eine gute Fahrt.
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1: Zum Start in diesen Morgen ist es meist noch grau, im Laufe des Vormittags lockert es aber auf. Ab Mittag zeigt sich vielerorts die Sonne, am Nachmittag ist es angenehm warm und der Abend klingt oft freundlich aus. Im Ostallgäu kann sich in der Nacht örtlich Nebel bilden. Die Werte stehen heute bei rund 21 bis 23 Grad, in der kommenden Nacht bei etwa 9 bis 12 Grad. Der Radio Schwaben 3-Tage-Trend. Morgen ist es erst noch freundlich. Später ziehen zwischen Nordschwaben und dem Allgäu Schauer und zum Abend auch Gewitter auf. Davor ist es mit 25 bis 27 Grad noch einmal warm. Am Dienstag ist es deutlich unbeständiger, mit Regen und einzelnen Schauern. Zur Wochenmitte wechselhaft und spürbar kühler. In Neusäß 15 Grad und bedeckt. In Obergünzburg 13 Grad sowie in Mertingen 13 Grad und stark bewölkt.
0: Es ist 5 Uhr und 56 Minuten. 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
2: Ich bin Angela Kress. Guten Morgen. Frauen und Männer sollen für gleiche Arbeit das gleiche Gehalt bekommen. Dabei sollen neue EU-Regeln helfen. Deutschland hat diese noch nicht umgesetzt und verstößt damit ab morgen gegen EU-Recht. Was genau sich ändern soll, weiß Ann-Christine Wenzel.
3: Bewerber sollen früh die Info bekommen, was das Einstiegsgehalt ist. Wer schon einen Job hat, soll erfahren können, was die Kollegen im Durchschnitt verdienen. Gruppiert nach Geschlecht, also nicht nach einzelnen Menschen. So sollen zum Beispiel Frauen erkennen, wenn Männer mit gleichen Aufgaben mehr verdienen. Und größere Arbeitgeber müssen künftig regelmäßig berichten, wie die Entgeltlücke zwischen Frauen und Männern ist.
2: Der Chef der Jungen Union Winkel schlägt vor, die Renten zum 1. Juli statt um 4,2 nur um 3% anzuheben. Dadurch könnte das BAföG wie geplant erhöht und Kürzungen beim Elterngeld verhindert werden, sagte er der Bild am Sonntag. Einfach wäre das nicht. Die Rentenanpassung ist gesetzlich festgelegt und lässt sich nicht einfach ändern. In 4 ostdeutschen Bundesländern stehen heute Wahlen auf kommunaler Ebene an. Der Ausgang könnte auch bundesweit für Aufsehen sorgen. Bei 3 Landratsposten stehen Kandidaten der AfD zur Wahl. Zudem gibt es eine Oberbürgermeisterwahl mit einem Kandidaten der rechtsextremen Partei Freie Sachsen. Bislang stellt die AfD bundesweit nur einen Landrat, nämlich im thüringischen Sonneberg. US-Verteidigungsminister Hegseth hat beim D-Day-Gedenken in der Normandie für Empörung gesorgt. Er verglich die Landung der Alliierten von 1944 mit der heutigen Migration in die EU und fragte, wann Europas Hauptstädte etwas gegen diese, Zitat, Invasion unternehmen würden. Scharfe Kritik kam aus den Reihen der Demokraten, unter anderem mit dem Aufruf, die gefallenen Helden nicht politisch zu instrumentalisieren. Gelungene Generalprobe für die deutsche Fußballnationalmannschaft. Das Team von Bundestrainer Nagelsmann hat beim letzten Testspiel vor der WM in Nordamerika den Mitgastgeber USA mit 2:1 besiegt. Das erste deutsche Tor fiel direkt in der zweiten Minute durch Kai Havertz. Nach einem US-Ausgleich konnte Leroy Sané den Siegtreffer erzielen.
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1: Und da gibt es gute Nachrichten. Uns liegen derzeit keine Verkehrsstörungen und keine Blitzer vor.
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0: Es ist 6 Uhr und 24 Minuten. 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
1: Zum Start in diesen Sonntagmorgen dominieren bei uns noch viele Wolken. Im Laufe des Vormittags lockert es aber mehr und mehr auf. Ab Mittag und am Nachmittag zeigt sich dann häufig die Sonne. Dazu ist es angenehm warm. In der kommenden Nacht kühlt es auf etwa 9 bis 13 Grad ab. Im Ostallgäu sind örtlich auch Nebelfelder möglich. Der Radio Schwaben 3-Tage-Trend. Morgen ist es erst noch freundlich. Später ziehen Schauer und am Abend teils kräftige Gewitter auf. Davor ist es mit 25 bis 27 Grad nochmals frühsommerlich warm. Am Dienstag ist es deutlich unbeständiger, mit Regen und einzelnen Schauern. Zur Wochenmitte wird es kühler und wechselhaft mit weiteren Regenschauern in Bayerisch-Schwaben und dem Allgäu. Die aktuellen Wetterwerte. In Königsbrunn 14 Grad und trocken. In Jengen Regen bei 13 Grad. In Gundelfingen 13 Grad.
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1: Ihr habt freie Fahrt. Derzeit gibt es keine Verkehrsbehinderungen. In unserer Region wird nicht geblitzt. Meldet Staus und Blitzer immer per WhatsApp unter 08000 11 82 11.
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2: Heute ist es bei uns am Morgen noch oft grau. Im Ostallgäu fällt örtlich noch etwas Regen. Sonst lockert es im Laufe des Vormittags mehr und mehr auf. Am Mittag und am Nachmittag zeigt sich dann zwischen Nordschwaben und dem Allgäu verbreitet freundliches Wetter. Dazu ist es angenehm warm. In der kommenden Nacht kühlt es auf etwa 8 bis 13 Grad ab. Der Radio Schwaben 3-Tage-Trend. Morgen geht es erst freundlich los. Später ziehen Schauer und teils kräftige Gewitter auf. Davor ist es mit 25 bis 27 Grad nochmals warm. Am Dienstag ist es unbeständig, mit längerem Regen, im Allgäu auch mal kräftiger. Und zur Wochenmitte setzt sich das wechselhafte und deutlich kühlere Wetter fort. Derzeit meldet Velden 15 Grad bei bedecktem Himmel, Bad Hindelang 14 Grad bei starker Bewölkung sowie Donauwörth 14 Grad.
0: Es ist 6 Uhr und 57 Minuten. 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
3: Ich bin Angela Kress. Guten Morgen. Die späten Anstoßzeiten der bevorstehenden Fußball-WM dämpfen das Geschäft von Kneipen und Biergärten. Nach einer Auswertung des Instituts der deutschen Wirtschaft machen sie deshalb weniger Umsatz. Julian Degler berichtet.
4: Mit gut 67 Millionen Euro an zusätzlichen Einnahmen kann die deutsche Gastronomie durch die WM rechnen, heißt es vom DIW. Würden alle Spiele um 19 Uhr statt teilweise mitten in der Nacht beginnen, wären es 103 Millionen. Wegen der späten Anstoßzeiten schauen vermutlich mehr Fans zu Hause am Fernseher anstatt in Kneipen oder Bars.
3: Der Vorsprung der AfD im Vergleich zur Union ist in einer aktuellen Umfrage erneut größer geworden. Die Partei erreichte in einer Insa-Umfrage für die Bild 29%, 8 Prozentpunkte mehr als die Union. Die Bild schreibt, der Abstand war in ihren Befragungen noch nie so groß. Bei den anderen Parteien registrieren die Meinungsforscher keine Veränderung zur Vorwoche. Es wird ja gerade viel über eine Rentenreform diskutiert. Der Deutsche Gewerkschaftsbund schlägt als zusätzliche Altersversorgung eine verpflichtende Betriebsrente für alle Beschäftigten vor, in die die Arbeitgeber zumindest mit einzahlen sollen. DGB-Chefin Fahimi sagte dem Redaktionsnetzwerk Deutschland, dass diese Altersvorsorge von den Tarifparteien organisiert werden solle. Ende des Monats will sie konkrete Vorschläge vorlegen. In den nächsten Tagen und Wochen verlassen im Allgäu und in Oberbayern tausende Tiere die Täler, um den Sommer in den Bergen zu verbringen. Der Alpwirtschaftliche Verein Allgäu blickt mit gemischten Gefühlen auf die Saison. Die Hirten befürchten Wolfsrisse auf den Weideflächen. Im Endeffekt könnte das auch die Artenvielfalt treffen, wenn viele Bauern ihre Tiere nicht mehr auftreiben und dann weniger Tiere die Weiden kurz halten, sagt der Vorsitzende. Die deutsche Fußballnationalmannschaft geht mit einem Erfolgserlebnis in das bevorstehende WM-Turnier. Das Team von Bundestrainer Julian Nagelsmann besiegte bei seiner WM-Generalprobe in Chicago Co-Gastgeber USA mit 2:1. Deutschland trifft zum Auftakt in der Gruppe E in einer Woche auf Curaçao.
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2: Uns liegen im Moment keine Staus und Behinderungen vor. Geschwindigkeitsmessungen wurden uns aktuell keine gemeldet. Gute Fahrt mit Radio Schwaben.
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0: Es ist 7 Uhr und 24 Minuten. 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
1: Zum Start in diesem Morgen haben wir noch viele Wolken. Später lockert es auf. Am Mittag und Nachmittag zeigt sich häufiger die Sonne. Dazu ist es angenehm warm mit 20 bis 23 Grad. Am Abend bleibt es meist freundlich. In der Nacht kühlt es auf 8 bis 13 Grad ab. Im Ostallgäu kann sich örtlich Nebel bilden. Der Radio Schwaben 3-Tage-Trend. Morgen ist es erst freundlich. Später ziehen zwischen Nordschwaben und dem Allgäu Schauer und zum Abend auch Gewitter auf. Davor ist es mit 25 bis 27 Grad noch einmal warm. Am Dienstag ist es deutlich unbeständiger mit längerem Regen, besonders Richtung Allgäu. Zur Wochenmitte bleibt es wechselhaft und spürbar kühler. Die aktuellen Wetterwerte. In Dinkelscherben 15 Grad und bedeckt, in Oberstaufen 14 Grad. In Wertingen 15 Grad und ebenfalls bedeckt.
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1: Die Polizei meldet derzeit keine Verkehrsbehinderungen in Bayerisch-Schwaben. Und hier die neuesten Blitzer auf Radio Schwaben. In der A8 bei Gersthofen und auf der B10 bei Neu-Ulm. Die kostenfreie Verkehrs- und Blitzer-Hotline 08000 11 82 11.
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1: Heute ist es bei uns am Vormittag noch oft grau. Im Laufe des Tages lockert es aber auf. Und in Bayerisch-Schwaben und im Allgäu ist es freundlich und angenehm warm mit meist 21 bis 23 Grad. Heute Abend ist es dann oft klar. In der Nacht sinken die Werte auf 8 bis 12 Grad. Im Ostallgäu kann sich örtlich Nebel bilden. Der Radio Schwaben 3-Tage-Trend. Morgen beginnt noch freundlich. Am Nachmittag ziehen mehr Wolken auf und zum Abend kommen Schauer und teils Gewitter. Davor ist es mit 25 bis 27 Grad nochmals warm. Am Dienstag ist es deutlich unbeständiger. Mit Regen, einzelnen Gewittern und spürbarer Abkühlung. Zur Wochenmitte bleibt es wechselhaft mit weiteren Schauern und eher kühlen Temperaturen. Aktuell meldet Kissing 17 Grad und trüb, Erkheim 15 Grad sowie Bissingen 15 Grad und bedeckt.
0: Es ist 7 Uhr und 57 Minuten. 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
2: Ich bin Angela Kress. Guten Morgen. Menschen sind kooperativer, als sie denken. Das hat eine im Fachmagazin Science veröffentlichte Studie gezeigt. Weltweit wurden über 100.000 Menschen befragt. Fast 70% waren bereit, auf eigene Vorteile, in dem Beispiel $30, zu verzichten, wenn dafür die Gemeinschaft profitiert. Die Befragten schätzten aber, dass nur 50% dazu bereit wären. In Deutschland waren sogar über 80% der Teilnehmer bereit, auf eigene Vorteile zu verzichten. EU-weit verdienen Frauen im Schnitt gut 11% weniger als Männer. Eine neue Richtlinie soll dabei helfen, das zu ändern. Zum Beispiel durch mehr Auskunftsrechte. Heute läuft die Frist ab, in der die Richtlinie in nationales Recht hätte umgesetzt werden müssen. Deutschland hat das bisher nicht gemacht. Bis Anfang 2027 soll das passieren. Die EU-Kommission muss jetzt entscheiden, ob sie ein Strafverfahren gegen Deutschland einleitet. Bei einem Schusswaffenvorfall im US-Bundesstaat Ohio sind bei einem Festival 12 Menschen angeschossen worden. 2 der Verletzten schwebten in Lebensgefahr, sagte ein Polizeivertreter. Die Polizei geht nach ersten Erkenntnissen davon aus, dass es mindestens 2 Schützen gab, die vermutlich aufeinander schossen. Die Fahndung nach den Verdächtigen läuft. Zum Welterbetag heute gibt es mahnende Worte. Die Präsidentin der UNESCO-Kommission Böhmer hat dazu aufgerufen, bedeutende Kulturstätten zu schützen und zu erhalten. Weltweit geraten sie etwa durch den Klimawandel und Kriege immer weiter unter Druck, sagte sie. Der Welterbetag in Deutschland wird heute in Regensburg eröffnet. Bundesweit soll es mehr als 500 Veranstaltungen geben. Jetzt kann die WM kommen. Die deutsche Nationalmannschaft hat ihre Generalprobe gegen Mitgastgeber USA gewonnen. Das DFB-Team gewann in Chicago mit 2:1. Thomas Bremser berichtet.
3: Die deutsche Mannschaft geht selbstbewusst in die WM mit 9 Siegen in Folge. In Chicago hat nicht alles geklappt, aber der Bundestrainer spricht von einem perfekten Test. Denn sein Team konnte sich schon mal gewöhnen an schwülheißes Wetter, den frühen Anstoß zur Mittagszeit, einen stumpfen Rasen und einen emotionalen Gegner.
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1: Ruhiger und störungsfreier Verkehr im Sendegebiet. Und hier die neuesten Blitzer auf Radio Schwaben. Auf der A8 bei Gerstrup und auf der B10 bei Neu-Ulm. Gute und sichere Fahrt.
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0: Es ist 8 Uhr und 26 Minuten. 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
1: Am Vormittag lockert die Wolkendecke allmählich auf. Nach einzelnen Schauern, vor allem Richtung Allgäu, zeigt sich später häufiger die Sonne. Und am Nachmittag ist es freundlich bei uns in Bayerisch-Schwaben bei 21 bis 23 Grad. Am Abend ist es meist trocken und oft sogar klar. Der Radio Schwaben 3-Tage-Trend. Morgen ist es erst freundlich, später ziehen zwischen Nordschwaben und dem Allgäu Schauer und teils kräftige Gewitter auf. Dazu ist es mit 25 bis 27 Grad deutlich wärmer. Am Dienstag folgt ein nasser und spürbar kühlerer Tag. Zur Wochenmitte ist es wechselhaft mit weiteren Schauern und weiter gedämpften Temperaturen. In Mehring 15 Grad und bedeckt, in Babenhausen 15 Grad und stark bewölkt, sowie in Dillingen 16 Grad.
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1: Vorsicht auf der B12 Kempten Richtung Buchlohe zwischen A7, Kempten und Wildpolsried. Mehrere Sandsäcke liegen auf der Fahrbahn. Und hier die neuesten Blitzer auf Radio Schwaben. Auf der A8 bei Gersthofen und auf der B10 bei Neu-Ulm. Gute und sichere Fahrt.
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1: Der Vormittag ist bei uns zwischen Nordschwaben und dem Allgäu noch oft grau. Später lockert es auf. Am Mittag und am Nachmittag zeigt sich verbreitet die Sonne. Dazu ist es angenehm mit 20 bis 23 Grad. Am Abend ist es meist freundlich. Nur im Ostallgäu ziehen anfangs noch einzelne Schauer ab. Der Radio Schwaben 3-Tage-Trend. Morgen beginnt freundlich. Nach einem warmen Tag mit 25 bis 27 Grad steigt am Abend das Risiko für Schauer und Gewitter. Am Dienstag ist es zunächst nass, später wechselhaft und deutlich kühler. Und zur Wochenmitte setzt sich das unbeständige Wetter mit weiteren Schauern und weiter sinkenden Temperaturen fort. Aktuell meldet Bobingen. Bedeckt bei 15 Grad. In Kenten am Rathaus 14 Grad. In Genderkingen stark bewölkt bei 15 Grad.
0: Es ist 8 Uhr und 59 Minuten. 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
2: Ich bin Angela Kress. Guten Morgen. Die späten Anstoßzeiten der bevorstehenden Fußball-WM dämpfen das Geschäft von Kneipen und Biergärten. Nach einer Auswertung des Instituts der deutschen Wirtschaft machen sie deshalb weniger Umsatz. Julian Degler berichtet.
3: Mit gut 67 Millionen Euro an zusätzlichen Einnahmen kann die deutsche Gastronomie durch die WM rechnen, heißt es vom DIW. Würden alle Spiele um 19 Uhr statt teilweise mitten in der Nacht beginnen, wären es 103 Millionen. Wegen der späten Anstoßzeiten schauen vermutlich mehr Fans zu Hause am Fernseher anstatt in Kneipen oder Bars.
2: Die Bereitschaft zur Kooperation mit Fremden, auch zum eigenen Nachteil, ist einer Studie zufolge weltweit stark ausgeprägt. Dabei unterschätzen die meisten aber den Kooperationswillen ihrer Mitmenschen. In der Studie im Fachmagazin Science steht auch, Menschen in Deutschland waren besonders kooperativ. Einer der Studienautoren sagte, viele schätzten ihre Mitmenschen zu negativ ein, dadurch schwächten wir uns selbst. Schwerere Verkehrsunfälle mit Einfluss von Cannabis am Steuer sollen bald in der amtlichen Statistik erfasst werden. So steht es in einem Gesetzentwurf des Bundesverkehrsministeriums, der am Freitag in den Bundesrat kommt. Das Ziel: sehen, welche Auswirkungen Cannabiskonsum auf die Verkehrssicherheit hat. Erfasst werden soll in Zukunft, wie viel THC wurde im Blut nachgewiesen, ähnlich wie auch schon beim Alkoholkonsum. In der Debatte über die Rentenreform fordert der Deutsche Gewerkschaftsbund eine verpflichtende Betriebsrente für alle Beschäftigten. DGB-Chefin Fahimi hat dem Redaktionsnetzwerk Deutschland gesagt, die zusätzliche Altersvorsorge solle von den Tarifparteien organisiert werden. Die Arbeitgeber sollten sie mindestens mitfinanzieren, die Kosten dürften nicht allein die Arbeitnehmer tragen. Ende des Monats will Fahimi konkrete Vorschläge machen. Gelungene Generalprobe für die deutsche Fußballnationalmannschaft. Das Team von Bundestrainer Nagelsmann hat beim letzten Testspiel vor der WM in Nordamerika den Mitgastgeber USA mit 2:1 besiegt. Das erste deutsche Tor fiel direkt in der zweiten Minute durch Kai Havertz. Nach einem US-Ausgleich konnte Leroy Sané den Siegtreffer erzielen.
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1: Die Polizei meldet derzeit keine Verkehrsbehinderungen in Bayerisch-Schwaben. Und hier die neuesten Blitzer auf Radio Schwaben. Auf der B10 bei Neu-Ulm und auf der A8 bei Gersthofen sowie auf der B12 bei Wildpolsried. Gute Fahrt mit Radio Schwaben.
4: Rein in den Sonntag mit Radio Schwaben. Einen wunderschönen guten Morgen wünsche ich. Ich bin Melanie Knöppler.

0: Ihr hört den Sonntag hier bei Radio Schwaben und jetzt ist ja wieder die Zeit, dass meine Oma früher immer auf den Friedhof gegangen und hat die Gräber wieder schön gemacht, ja. Aber stellt sich die Frage, wie macht man das denn am besten, damit man auch lange was davon hat und das Ganze auch schön aussieht? Wir haben unseren Gartenexperten Markus Schore gefragt, der hat ein paar Tipps für uns zum Thema Bepflanzen am Friedhof.
1: Die Gräberbepflanzung steht an. Die alten Pflanzen runter und das Unkraut frühzeitig entfernen, bevor es aussieht, dann ist eigentlich den ganzen Sommer Ruhe mit Unkraut. Gute Graberde verwenden und natürlich eine Grunddüngung mit in die Erde einarbeiten. Die Pflanzen, wo ihr dann drauf pflanzt, werden es euch danken. Nach den Pflanzen bitte stark wässern und dann die nächsten 2 Wochen auch darauf achten. Die Pflanzen sind noch nicht eingewurzelt, die brauchen in der Zeit einfach mehr Wasser. Später werden die Gießintervalle dann kleiner. Und Achtung, die Schnecken haben auch Hunger. Wenn es gar nicht anders geht und Absammeln keine Option ist, kann man auch ein Schneckenkorn verwenden.
0: Ja, wie man am besten Gräber bepflanzt. Tipps von unserem Gartenexperten Markus Schorer. Euch einen schönen Sonntag.
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1: Es ist 9 Uhr und 25 Minuten. 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
2: Der Vormittag startet noch oft grau, später lockert es auf und am Mittag und Nachmittag zeigt sich häufiger die Sonne. Dazu ist es angenehm mit 20 bis 23 Grad. Am Abend bleibt es meist freundlich. In der kommenden Nacht kühlt es in Bayerisch-Schwaben und im Allgäu, vor allem im Allgäu und in den Tälern, auf 8 bis 12 Grad ab. Örtlich kann sich Nebel bilden. Der Radio Schwaben 3-Tage-Trend. Morgen beginnt es noch freundlich, später ziehen Schauer und teils kräftige Gewitter auf. Davor ist es mit 25 bis 27 Grad nochmals warm. Am Dienstag folgt dann ein deutlicher Wetterwechsel mit häufigem Regen und spürbarer Abkühlung. Zur Wochenmitte bleibt es unbeständig mit weiteren Schauern und für die Jahreszeit eher kühlen Werten. Die aktuellen Wetterwerte. In Hornstetten 17 Grad bei leichter Bewölkung, in Marktrettenbach 14 Grad und in Neu-Ulm 16 Grad.
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2: Ihr habt freie Fahrt, derzeit gibt es keine Verkehrsbehinderungen. Und hier die neuesten Blitzer auf Radio Schwaben. Auf der B10 bei Neu-Ulm, auf der A8 bei Gersthofen und auf der B12 bei Wildpolsried. Gute und sichere Fahrt.
3: Wir gehen gleich mal zum Erdbeerpflücken. Bietet sich heute am Sonntag ja an. Ich bin Melanie Kneppler. Schön, dass ihr mit dabei seid. 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

0: ist Sonntag heute für die Nachspeise. Vielleicht mal raus aufs Erdbeerfeld. Ihr hört Radio Schwaben. Und Erdbeeren haben ja gerade so richtig Saison und schmecken ja am besten, wenn man sie eben genau frisch vom Feld pflückt. Aber leider ist es ja meistens so, man holt sie und gefühlt nach einem Tag fangen die dann schon das Schimmeln an. Damit euch das nicht passiert, hat meine Kollegin Jojo Schweizer einen Tipp für euch.
1: Ja, das ist wirklich super ärgerlich, wenn Erdbeeren, die man gerade frisch gekauft hat und sich richtig drauf freut, gleich schimmeln. Da gibt's aber Abhilfe. 1 bis 2 Minuten die frischen Erdbeeren in einer Mischung aus einem Teil Essig und 3 Teilen Wasser schwenken. Danach wirklich gründlich, also wirklich ganz, ganz gründlich abtrocknen. Am besten noch auf dem Handtuch ausbreiten, dass sie wirklich trocken werden. Und dann die Erdbeeren in eine Dose legen, wo ihr vorher ein bisschen Küchenkrepp reingelegt habt, und das Ganze ab in den Kühlschrank. So halten die Erdbeeren richtig lang. Und 2 weitere Tipps habe ich auch noch für euch aufgeschrieben auf radioschwaben.de. Klickt euch rein auf unsere Homepage.
0: Ja, jetzt müsst ihr nur noch aufs Feld und fleißig pflücken. Viel Spaß dabei!

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0: Es ist Sonntag, Zeit was zu erleben, oder?
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0: Wo es heute hingehen kann, ganz einfach. Ins Donaubad nach Neu-Ulm, denn da wartet heute ein Erlebnis-Wasserparcours auf euch. Ganz große Wasserparcours im Schwimmerbecken. Da kann man klettern, laufen, springen, rutschen auf den schwimmenden Hindernissen. Meine Kinder lieben sowas, ja. Außerdem mit dabei Geschicklichkeits- und Balance-Challenges. Das Ganze ist natürlich geeignet für Kinder, Jugendliche, aber auch für Erwachsene. Also, wenn ihr euch heute ein bisschen nass machen wollt, von 10 bis 21 Uhr im Donaubad in Neu-Ulm. Ich wünsche euch viel Spaß.

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2: Am Vormittag haben wir noch viel Grau, gegen Mittag lockert es mehr und mehr auf und am Nachmittag ist es freundlich und angenehm. Heute Abend ist es oft klar oder nur locker bewölkt. Der Radio Schwaben 3-Tage-Trend. Morgen ist es in Bayerisch Schwaben und dem Allgäu erst noch freundlich. Später ziehen Schauer und am Abend auch Gewitter durch. Dazu wird es mit 24 bis 27 Grad deutlich wärmer. Am Dienstag ist es unbeständig, mit Regen, Schauern und einzelnen Gewittern, im Allgäu teils länger nass. Zur Wochenmitte geht es wechselhaft und spürbar kühler weiter, dann liegen die Höchstwerte nur noch bei 15 bis 16 Grad. Momentan haben wir in Untermaitingen 17 Grad bei starker Bewölkung, in Füssen 16 Grad und trüb, sowie in Krumbach 18 Grad.
0: Es ist 9 Uhr und 55 Minuten. 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
3: Ich bin Angela Kress. Die meisten Menschen sind offenbar deutlich kooperativer als gedacht. Das zeigt eine neue Studie der Universitäten Bonn und Frankfurt. Demnach unterschätzen viele die Hilfsbereitschaft ihrer Mitmenschen, Zoe Tassovali berichtet.
4: Für die Studie sollten die Teilnehmer einschätzen, wie sich ein völlig fremder Mensch entscheiden würde. Dabei lagen viele daneben. Sie trauten anderen deutlich weniger Gemeinsinn zu, als tatsächlich vorhanden war. Weltweit waren knapp 7 von 10 Menschen bereit, für ein gemeinsames Ziel auf eigenes Geld zu verzichten. Viele hatten aber nur mit etwa jedem zweiten gerechnet.
3: Deutschland hat neue Regeln zur Lohntransparenz nicht umgesetzt und verstößt gegen EU-Recht. Heute läuft die Frist dafür ab. Die neuen EU-Regeln sehen unter anderem vor, dass Beschäftigte in Zukunft ein Recht darauf haben zu erfahren, wie hoch das durchschnittliche Gehalt für vergleichbare Tätigkeiten ist, aufgeschlüsselt nach Geschlecht. Das soll dabei helfen, den Gender Pay Gap, also die Lücke zwischen dem Gehalt von Frauen und Männern, zu schließen. Die Verhandlungen über ein Ende des Ukraine-Kriegs liegen auf Eis. Kanzler Merz, Frankreichs Präsident Macron und Großbritanniens Premierminister Starmer treffen sich am Abend mit dem ukrainischen Präsidenten Selenskyj. Der russische Präsident Putin hatte zuletzt ein Treffen mit Selenskyj abgelehnt. Die Europäer wollen neue Chancen ausloten. Sie gehen davon aus, dass Putin langfristig nichts anderes übrig bleibt, als zu verhandeln. Heute ist Tag der Apotheke und Bayerns Gesundheitsministerin Gerlach hat deshalb betont, trotz der Spardebatten im Gesundheitswesen müssen Apotheken schnell gestärkt werden. Sie forderte, dass die Apothekenreform schnell umgesetzt wird. Der Bundestag hatte im Mai zugestimmt, dass Apotheken mehr Befugnisse bekommen sollen, zum Beispiel mehr Impfungen anbieten können. Der Hausärzteverband hatte das kritisiert. Der deutsche Tennisspieler Alexander Zverev will sich im Finale der French Open seinen Traum vom ersten Grand-Slam-Titel erfüllen. Der 29-Jährige tritt gegen den Italiener Flavio Cobolli an und ist in dem Finalduell der Favorit. Los geht's um 15 Uhr.
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2: Die Polizei meldet derzeit keine Verkehrsbehinderungen in Bayerisch Schwaben. Und hier die neuesten Blitzer auf Radio Schwaben. Auf der B16 bei Dillingen und auf der B10 bei Neu-Ulm. In Gersthofen auf der A8 sowie auf der B12 bei Wildpolsried. Gute Fahrt mit Radio Schwaben.
5: Den Oscar der Biere, den hat es gegeben für die Augsburger Riegerle Biermanufaktur. Und was da genau dahinter steckt, das erfahrt ihr in dieser Stunde. Ich bin

0: Wuhu, da war die Freude allerdings groß. Die Augsburger Riegele Biermanufaktur hat bei den International Brewing Awards in London, einem der ältesten und renommiertesten Bierwettbewerbe der Welt, den Gesamtsieg in der Kategorie Starkbiere gewonnen. Alle Achtung, oder? Da ist natürlich Sebastian Priller von der Brauerei Riegele sehr stolz drauf.
1: Der Bier-Oscar kommt nach Augsburg. Wir sind wirklich super, super stolz, denn der International Brewing Award, der ist seit 1888 einer der ältesten und der härtesten Bierwettbewerbe weltweit. Der wird verliehen in einem wirklich unglaublichen Ambiente in der Guildhall in London. Da wurde schon Harry Potter gedreht.
0: Ja, und da hat die Riegele Brauerei dann ordentlich abgeräumt.
1: Nicht nur eine Medaille, was schon wahnsinnig wäre, sondern eben die Winner Trophy. Und das ist mit Abstand die Königsauszeichnung in der Kategorie Starkbiere. Und was machen wir? Wir stoßen an.
0: Aber dann Prost! Die Biere werden nämlich von der internationalen Fachjury in Blindverkostungen bewertet. In diesem Jahr haben mehr als 1000 Biere aus zahlreichen Ländern teilgenommen. Ja, gewonnen hat die Augsburger Riegele Biermanufaktur. Herzlichen Glückwunsch!

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3: Es ist 10 Uhr und 26 Minuten. 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
4: Am Vormittag lockert die Wolkendecke langsam auf. Bis zum Mittag gibt es freundliche Abschnitte. Später wird es angenehm warm. In Bayerisch-Schwaben und im Allgäu bleibt es am Abend meist trocken. In der Nacht kühlt es auf etwa 8 bis 12 Grad ab. Der Radio Schwaben 3-Tage-Trend. Morgen ist es erst freundlich, am Nachmittag warm mit 24 bis 27 Grad. Zum Abend ziehen erste Schauer und Gewitter auf. Am Dienstag gibt es einen unbeständigen Tag mit Regen, Schauern und einzelnen Gewittern. Im Allgäu teils anhaltender. Zur Wochenmitte ist es wechselhaft und deutlich kühler mit weiteren Schauern. Momentan haben wir in Affing 18 Grad und bedeckt, in Bad Grönenbach 18 Grad und in Asbach-Beumenheim 18 Grad und stark bewölkt.
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4: Alles frei auf den Straßen, keine Staus oder Verkehrsbehinderungen in der Region. Und hier die neuesten Blitzer auf Radio Schwaben. Auf der A8 bei Gersthofen und auf der B16 bei Dillingen. In Stadtbergen auf dem Oberbürgermeister Müllerring sowie auf der B12 bei Wildpolsried und auf der B10 bei Neu-Ulm. Meldet Staus und Blitzer immer per WhatsApp unter 08000 11 82 11.
5: Schönen Sonntag euch. Wir räumen jetzt gleich mal mit einem Mythos zum Thema Baden auf. Ich bin Melanie Knäppler.

0: Ja, die Ferien gehen zu Ende. Das war's dann mit den Pfingstferien. Immerhin, wir hatten eine Woche ja verdammt gutes Wetter. Und das konnte man prima nutzen. Zum Beispiel im Freibad. Und das Schönste im Freibad ist für meine Kinder zumindest immer ein Pommes. Dann natürlich auch ein Eis. Und wenn es ganz gut läuft, gibt's auch noch eine Cola obendrauf. Und früher hieß es ja bei uns dann immer, nach dem Essen erstmal warten, nicht gleich ins Wasser. War ziemlich nervig, oder? Aber stimmt das denn auch wirklich?
1: Schon gewusst?
2: Darf ich mit vollem Bauch ins Wasser?
3: Kommt darauf an, was und wie viel wir gegessen haben. In den Baderegeln der Deutschen Lebensrettungsgesellschaft heißt es, nicht mit ganz vollem oder ganz leerem Magen ins Wasser. Beides kann nämlich vor allem bei empfindlichen Personen dazu führen, dass uns schlecht oder schwindelig wird. Und das ist im Wasser natürlich besonders gefährlich. Also direkt nach dem ganzen Freibadmenü ins kalte Wasser springen ist vielleicht keine gute Idee. Nach einem Eis oder ein paar Pommes ist es in der Regel aber kein Problem. Und immer eine gute Idee, bevor wir ins Wasser springen, abkühlen.
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0: K-Pop-Fans, aufgepasst. Heute wartet was Tolles auf euch. Was? Darüber sprechen wir jetzt gleich mal.
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0: Der große K-Pop-Showdown Girlgroup vs. Boyband wartet auf euch heute in der Big Box Allgäu in Kempten. Einlass ist 17:30, Beginn 18:30 und da geht's dann richtig ab. Deutschlands erste große K-Pop-Tribute-Show, inspiriert von K-Pop Demon Hunters, natürlich, kennt ihr wohl. Ich krieg's von meinen Kindern rauf und runter erzählt. Der Film auf Netflix war voll im Hype. Eine Live-Show mit Girlgroup und Boybands im direkten Chart-Battle. Live-Gesang und Tanz, eine große LED-Wall, Licht, Konfetti und Spezialeffekte warten auf euch. Ganz authentische K-Pop-Choreografien, die man auch mittanzen kann. Da sind professionelle Sängerinnen und Tänzer vor Ort. Und ein interaktives Sing- und Dance-Along wird's auch geben. Alles nochmal zum Nachlesen bei uns auf der Internetseite natürlich radioschwaben.de. Und damit ihr schon mal ein bisschen in Stimmung kommt, gibt's jetzt hier BTS mit Dynamite.

0: gleich mehr davon.
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3: Heute lockert die Wolkendecke am Mittag etwas auf. Am Nachmittag gibt es in Bayerisch-Schwaben und dem Allgäu neben freundlichen Abschnitten auch einzelne Schauer. Dazu ist es angenehm mit rund 21 bis 23 Grad. Am Abend klingen die Schauer meist ab. In der Nacht ist es vor allem im Ostallgäu stellenweise neblig. Der Radioschwaben-Drei-Tage-Trend. Morgen ist es erst freundlich. Später ziehen Schauer und am Abend auch Gewitter auf. Zuvor ist es mit 24 bis 27 Grad noch einmal deutlich wärmer. Am Dienstag folgt ein unbeständiger und spürbar kühlerer Tag mit Regen, Schauern und örtlich auch Gewittern. Zur Wochenmitte bleibt es wechselhaft und eher frisch. Im Moment in Schwabmünchen 18 Grad bei starker Bewölkung. In Steingaden 15 Grad, ebenfalls stark bewölkt. Und in Wallerstein 18 Grad.
0: Es ist 10 Uhr und 59 Minuten. 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
4: Ich bin Angela Kress. Frauen und Männer sollen für gleiche Arbeit das gleiche Gehalt bekommen. Dabei sollen neue EU-Regeln helfen. Deutschland hat die noch nicht umgesetzt und verstößt damit ab morgen gegen EU-Recht. Was genau sich ändern soll, weiß Ann-Christine Wenzel.
5: Bewerber sollen früh die Info bekommen, was das Einstiegsgehalt ist. Wer schon einen Job hat, soll erfahren können, was die Kollegen im Durchschnitt verdienen. Kopiert nach Geschlecht, also nicht nach einzelnen Menschen. So sollen zum Beispiel Frauen erkennen, wenn Männer mit gleichen Aufgaben mehr verdienen. Und größere Arbeitgeber müssen künftig regelmäßig berichten, wie die Entgeltlücke zwischen Frauen und Männern ist.
4: Bundesrat und Bundesregierung sollen sich nach dem Wunsch Thüringens zur Schulpflicht bekennen und diese stärken. Eine entsprechende Initiative will Thüringen am Freitag in den Bundesrat einbringen. Hintergrund ist ein Wahlkampfthema der AfD in Sachsen-Anhalt. Sie will ein Wahlrecht zwischen Schul- und Hausunterricht. Anfang September ist Landtagswahl in Sachsen-Anhalt. Die AfD kommt in aktuellen Umfragen auf um die 40%. Union und SPD kommen bei der geplanten Wahlrechtsreform nicht voran. Deshalb macht die CSU jetzt Druck. Die Reform müsse kommen, sie stehe im Koalitionsvertrag, sagte CSU-Landesgruppenchef Hoffmann. 2023 hatte die Ampelkoalition ein neues Wahlrecht eingeführt und bisher ist keine konsensfähige Alternative in Sicht. Die SPD will unter anderem, dass der Bundestag je zur Hälfte mit Frauen und Männern besetzt wird. Morgen startet die UN-Klimakonferenz in Bonn. Zwischenverhandlungen, auf denen die Weltklimakonferenz im November in der Türkei vorbereitet werden soll. Grünen-Politikerin Badum sagte, Deutschland müsse den Ausstieg aus fossilen Energien ernst nehmen und pocht auf deutsches Geld für den globalen Klimaschutz. In Spanien feiert Papst Leo eine Messe. Hunderttausende Menschen wurden dazu erwartet. Nach dem Gottesdienst unter freiem Himmel gibt es eine Fronleichnamsprozession in Madrid. Bis kommenden Freitag wird der Papst in Spanien sein. Er reist noch nach Barcelona und auf die Kanaren.
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3: Auf der A7 Ulm Richtung Füssen. Reute zwischen Föhringen und Illertissen. Ein Unfall. Wegen Reifenteilen auf der Fahrbahn besteht Gefahr. Außerdem ist der Standstreifen blockiert. Und hier die neuesten Blitzer auf Radio Schwaben. Auf dem Oberbürgermeister Müllering in Stadtbergen und auf der B16 bei Dillingen. Auf der A8 bei Gersthofen, auf der B10 bei Neu-Ulm sowie auf der B12 bei Wildpolsried. Meldet Staus und Blitzer immer per WhatsApp unter 08000 11 82 11.
6: Ausflug gefällig, aber lieber auf dem Sofa sitzen bleiben. Gleich bei uns mit meiner Kollegin Franzi Bernhauser. Ich bin Melanie Knäppler. Schönen Sonntag.

0: Die schönsten Geschichten aus Bayerisch-Schwaben. Meine Kollegin Franzi Bernhauser hat sie für euch und heute geht's nach Wittelsbach.
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2: Nahe Eichach stand früher die Burg der Wittelsbacher. Mit ihr verbindet sich eine bekannte Sage über Otto von Wittelsbach und Kaiser Friedrich Barbarossa. Während eines Italienfeldzugs brach im Heer des Kaisers eine schwere Pest aus. Viele Ritter und Soldaten starben daran. Deshalb befahl Kaiser Barbarossa den Rückzug nach Deutschland. Gemeinsam mit Herzog Heinrich von Bayern, Otto von Wittelsbach und mehreren Bischöfen machte er sich auf den Heimweg. Die feindlichen Bürger von Verona wollten den Kaiser jedoch aufhalten. Sie bereiteten eine Brücke über die Etsch so vor, dass sie unter der Last der Reiter zusammenbrechen sollte. Außerdem wollten sie Baumstämme in den Fluss werfen, um den Rückweg zu blockieren. Doch ihr Plan scheiterte. Die Brücke hielt länger stand als gedacht und als die Baumstämme ankamen, hatten die Deutschen den Fluss bereits überquert. Wenig später erreichte das Heer eine enge Schlucht, die Veronessa-Klause. Dort wurden sie erneut angegriffen. Von einer Burg oberhalb der Straße rollten Feinde große Felsbrocken und Baumstämme den Hang hinunter und versperrten den Weg. Die Lage wurde gefährlich. Da meldete sich Otto von Wittelsbach freiwillig zu einem mutigen Plan. Zusammen mit einigen erfahrenen Männern wollte er einen steilen Felsen hinter der Burg erklimmen, obwohl dieser als unbezwingbar galt. Stundenlang kletterten sie den gefährlichen Berg hinauf. Schließlich erreichten sie den Gipfel oberhalb der Burg. Dort entrollte Otto das Reichsbanner des Kaisers. Von oben konnten die Männer Steine auf die überraschenden Gegner werfen. Die Feinde merkten schnell, dass sie verloren hatten und ergaben sich. So wurde Kaiser Barbarossa gerettet. Viele Jahre später erinnerte sich der Kaiser an den mutigen Otto von Wittelsbach. Weil dieser ihm treu geholfen hatte, erhielt er schließlich das Herzogtum Bayern. Damit begann die Herrschaft der Wittelsbacher.
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0: Es ist 11 Uhr und 25 Minuten. 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
1: In diesem Mittag lockert die Wolkendecke stellenweise auf. Bis in den Nachmittag gibt es neben vielen Wolken auch freundliche Abschnitte. Später ist es verbreitet trocken und am Abend oft klar. In der kommenden Nacht kühlt es zwischen Nordschwaben und dem Allgäu auf etwa 8 bis 12 Grad ab. Im Ostallgäu kann sich örtlich Nebel bilden. Der Radio Schwaben 3-Tage-Trend. Morgen startet noch freundlich. Am Nachmittag ziehen erste Schauer und Gewitter auf. Zum Abend sind sie häufiger. Dazu ist es mit 24 bis 27 Grad noch einmal warm. Am Dienstag folgt ein unbeständiger Tag mit Schauern und Gewittern. Im Allgäu teils anhaltender Regen. Zur Wochenmitte ist es wechselhaft und deutlich kühler mit weiteren Schauern. In Dinkelscherben 19 Grad und bedeckt. In Mindelheim 17 Grad und stark bewölkt. In Wemding 18 Grad.
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1: Auf der A7 Füssenreute Richtung Ulm staut es sich zwischen Rastplatz Buxach und Bergheim auf 6 Kilometern und zwischen Memmingen Süd und Rastplatz Brühl Ost auf 10 Kilometern mit bis zu 27 Minuten Zeitverlust. Vorsicht auf der A7 Füssenreute Richtung Ulm zwischen Nesselwang und Eu-Mittelberg. Dort liegt ein Fahrradkorb auf der Fahrbahn. In der Gegenrichtung, auf der A7 Ulm Richtung Füssenreute, gab es zwischen Föhringen und Illertissen einen Unfall. Wegen Reifenteilen auf der Fahrbahn ist der Standstreifen blockiert. Auf der A96 Lindau Richtung München zwischen Buchlohe Ost und Landsberg West. Unfall und Gefahr durch Gegenstände auf der Fahrbahn. Außerdem staut es sich zwischen Jengen-Kaufbeuren und Landsberg West auf 3 Kilometern mit bis zu 16 Minuten Zeitverlust. Und hier die neuesten Blitzer auf Radio Schwaben. Auf dem Oberbürgermeister Müllering in Stadtbergen und auf der B16 bei Dillingen. Auf der A8 bei Gersthofen, auf der B10 bei Neu-Ulm sowie auf der B12 bei Wildpolsried. Kommt gut ans Ziel.
2: Der Sommer steht vor der Tür und mit ihm das Fahrrad. Die Geschichte hinter dem Fahrrad, die hört ihr gleich hier bei Radio Schwaben. Ich bin Melanie Knöppler.

0: Es ist ja ganz selbstverständlich heute Sonntag. Wie wäre es mit einem kleinen Familienausflug auf dem Rad? Die meisten von uns haben eins im Keller oder der Garage stehen und sobald das Wetter ein bisschen besser ist, wird es auch gleich mal rausgeholt und ordentlich abgestrampelt. Wie ist man eigentlich zu diesem Ding gekommen? Mein Kollege Lukas Prosser weiß es.
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2: Ja, das Fahrrad. Eines der wichtigsten Verkehrsmittel überhaupt. Über 80% haben eins daheim. Für 55% ist es ein unverzichtbares Verkehrsmittel. Los ging alles im frühen 19. Jahrhundert mit so einer Laufmaschine. Also man hatte zwei Räder, bei der man sich mit den Füßen vom Boden abgestoßen hat und dann ist man halt gerollt. In den folgenden Jahren wurde viel rumprobiert, aber erst 1853 kann man sicher von einem Fahrrad mit einem Tretkurbelantrieb sprechen. Also so, wie wir es ungefähr heute kennen. Zuerst kam dann noch das Hochrad, das kennt ihr vielleicht auch mit diesem riesigen großen Rad vorne dran. Da musste man noch ganz kompliziert hochsteigen und es gab viele Stürze und Verletzungen. Bis dann mit der Zeit das Fahrrad entstanden ist, das wir heute kennen. Eingesetzt wurde das Fahrrad übrigens zum Transport von Gütern als Dienstfahrrad, zum Beispiel in Zoos oder auf großen Baustellen und sogar im militärischen Gebrauch als lautlose und schnelle Bodentruppen. Psst, ich sagte lautlos.
3: Oh, Entschuldigung.
2: Vor allem im Ersten Weltkrieg waren die sogenannten Radfahrtruppen weit verbreitet.
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Das war der Sonntagvormittag bei Radio Schwaben. Bei uns ging es heute um Erdbeeren, wie sie länger frisch halten. Einen tollen Tipp von meiner Kollegin Jojo Schweizer gab es übrigens auch nochmal nachzulesen auf unserer Internetseite radioschwaben.de. Außerdem haben wir über den Brauer-Oscar gesprochen, den die Augsburger Riegele-Brauerei bekommen hat. Und es ging ums Baden mit vollem Bauch. Darf man oder darf man nicht? Wir haben diesen Mythos aufgeklärt. Euch jetzt noch einen schönen restlichen Sonntag. Ganz egal, mit was ihr ihn verbringt.

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1: In diesem Mittag lockert die Wolkendecke nur zögerlich auf. Heute bleibt es meist trocken. Am Nachmittag zeigt sich zeitweise die Sonne und bis zum Abend wird es freundlicher. In der Nacht klart es vielerorts auf. Im Ostallgäu kann sich örtlich Nebel bilden. Dazu kühlt es auf etwa 8 bis 12 Grad ab. Der Radio Schwaben 3-Tage-Trend. Morgen ist es erst freundlich. Später ziehen in Bayerisch Schwaben und dem Allgäu Schauer und am Abend auch Gewitter auf. Davor ist es mit 24 bis 27 Grad noch einmal warm. Am Dienstag folgt ein deutlicher Wetterwechsel mit häufigen Schauern und einzelnen Gewittern. Zur Wochenmitte bleibt es unbeständig und spürbar kühler. In Zusmarshausen 20 Grad und bedeckt. In Marktoberdorf 16 Grad. In Rhein am Lech 19 Grad und trocken.
0: Es ist 11 Uhr und 59 Minuten. 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
2: Ich bin Angela Kress. Wie sichern wir die Rente für künftige Generationen? Darüber wird aktuell wieder intensiv diskutiert. Die Chefin des Deutschen Gewerkschaftsbundes, Fahimi, schlägt im Redaktionsnetzwerk Deutschland eine verpflichtende Betriebsrente für alle Beschäftigten vor. Soeta Sowali berichtet.
3: Nach Angaben des DGB haben rund 20 Millionen Menschen keine Betriebsrente. Die Gewerkschaften wollen das ändern und schlagen eine verpflichtende betriebliche Altersvorsorge für alle vor. Unterstützung kommt auch aus dem Arbeitnehmerflügel der Union. CDA-Chef Rathke sagte der Funke Mediengruppe, um die Rente langfristig zu sichern, müsse man künftig stärker auf mehrere Standbeine setzen.
2: Deutschland hat 55 Welterbestätten. Sie stehen heute im Mittelpunkt. Die Präsidentin der deutschen UNESCO-Kommission Böhmer ruft zum Schutz und Erhalt bedeutender Kulturstätten auf. Weltweit würden sie immer stärker unter Druck geraten, etwa durch den Klimawandel, sagte sie anlässlich des UNESCO-Welterbetags. Zum Welterbe gehören zum Beispiel das Wattenmeer und das Augsburger Wassermanagementsystem. Die Verhandlungen über ein Ende des Ukraine-Kriegs liegen auf Eis. Kanzler Merz, Frankreichs Präsident Macron und Großbritanniens Premierminister Starmer treffen sich am Abend mit dem ukrainischen Präsidenten Selenskyj. Der russische Präsident Putin hatte zuletzt ein Treffen mit Selenskyj abgelehnt. Die Europäer wollen neue Chancen ausloten. Sie gehen davon aus, dass Putin langfristig nichts anderes übrig bleibt, als zu verhandeln. EU-weit verdienen Frauen im Schnitt gut 11% weniger als Männer. Eine neue Richtlinie soll dabei helfen, das zu ändern. Zum Beispiel durch mehr Auskunftsrechte. Heute läuft die Frist ab, in der die Richtlinie in nationales Recht hätte umgesetzt werden müssen. Die EU-Kommission muss jetzt entscheiden, ob sie ein Strafverfahren gegen Deutschland einleitet. In den nächsten Tagen und Wochen verlassen im Allgäu und in Oberbayern tausende Tiere die Täler, um den Sommer in den Bergen zu verbringen. Der Alpwirtschaftliche Verein Allgäu befürchtet Wolfsrisse auf den Weideflächen. Im Endeffekt könnte das auch die Artenvielfalt treffen, wenn viele Bauern ihre Tiere nicht mehr auftreiben und dann weniger Tiere die Weiden kurz halten, sagt der Vorsitzende.
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1: Auf der A7 Füssen-Reute Richtung Ulm staut es sich zwischen Memmingen Süd und dem Rastplatz Brühl Ost auf 7 Kilometern und zwischen dem Rastplatz Buxach und Bergheim auf 6 Kilometern. Ihr verliert bis zu 26 Minuten. Auf der A96 Lindau Richtung München ist zwischen Buchlohe Ost und Landsberg West ein Unfall. Grund sind Gegenstände auf der Fahrbahn. Zwischen Jengen, Kaufbeuren und Landsberg West sowie zwischen Buchlohe West und Landsberg West staut es sich auf jeweils 3 Kilometern. Ihr verliert bis zu 35 und 29 Minuten. Und hier die neuesten Blitzer auf Radio Schwaben. Auf der B16 bei Dillingen und in der Mühlhauser Straße in Augsburg. Auf der A8 bei Gersthofen, auf der B12 bei Weidnau sowie auf der B12 bei Wildpolsried. Meldet Staus und Blitzer immer per WhatsApp unter 08000 11 82 11.
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0: Es ist 12 Uhr und 25 Minuten. 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
1: Heute Mittag zeigt sich ein freundlicher Mix aus Wolken. Bis zum Abend setzt sich vielerorts heiteres Wetter durch. Dazu ist es angenehm warm. In der Nacht klart es oft auf. Zwischen Nordschwaben und dem Allgäu kann sich im Ostallgäu örtlich Nebel bilden. Die Temperaturen sinken auf 8 bis 12 Grad. Der Radio Schwaben 3-Tage-Trend. Morgen startet freundlich. Am Nachmittag ist es warm mit 24 bis 27 Grad, bevor am Abend einzelne Schauer und Gewitter aufziehen. Am Dienstag geht es deutlich wechselhafter weiter, mit Regen, Schauern und einzelnen Gewittern. Im Allgäu teils länger nass. Zur Wochenmitte bleibt es unbeständig und spürbar kühler. In Augsburg am Rathausplatz 21 Grad und bedeckt. In Mauerstetten 18 Grad bei starker Bewölkung. In Jettingen-Schäbach 19 Grad.
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1: Auf der A7 Füssen-Reute Richtung Ulm staut es sich zwischen Memmingen-Süd und Rastplatz Brühl-Ost sowie zwischen Memmingen-Süd und Bergheim jeweils auf 7 Kilometern und zwischen Altenstadt an der Iller und Illertissen auf 4 Kilometern mit bis zu 26 Minuten Zeitverlust. In der Gegenrichtung auf der A7 Ulm Richtung Füssen-Reute gab es zwischen Dreieck Hittistetten und Föhringen einen Unfall. Der Standstreifen ist blockiert. Vorsicht dort wegen Fahrzeugteilen auf der Fahrbahn. Auf der A96 Lindau Richtung München gab es zwischen Buchlohe Ost und Landsberg West einen Unfall. Vorsicht dort wegen Gegenständen auf der Fahrbahn. Außerdem staut es sich zwischen Jengen, Kaufbeuren und Landsberg West sowie zwischen Buchlohe West und Landsberg West jeweils auf 3 Kilometern mit bis zu 32 Minuten Zeitverlust. Und hier die neuesten Blitzer auf Radio Schwaben. Auf der B16 bei Dillingen, in Gersthofen auf der A8, auf der B12 bei Weidnau sowie auf der B12 bei Wildpolsried. 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
1: Heute ist es bei uns freundlich und warm. Neben vielen Wolken gibt es auch sonnige Abschnitte. Dazu bleibt es meist trocken. Richtung Abend sind zwischen Nordschwaben und dem Allgäu, vor allem im Allgäu, einzelne Schauer möglich. Sonst klingt der Tag oft noch freundlich aus. Und der Radio Schwaben 3-Tage-Trend. Morgen ist es erst teils sonnig, später ziehen Schauer und am Abend auch Gewitter durch. Dazu ist es mit 25 bis 27 Grad noch einmal warm. Am Dienstag ist das Wetter deutlich unbeständiger, mit häufigen Schauern und einzelnen Gewittern. Zur Wochenmitte bleibt es wechselhaft und spürbar kühler. Die Höchstwerte liegen dann nur noch zwischen 13 und 15 Grad. Derzeit in Bobingen 19 Grad, Immenstadt 19 Grad und in Buttenwiesen 21 Grad bei bedecktem Himmel.
0: Es ist 12 Uhr und 58 Minuten. 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
2: Ich bin Angela Kress. Die geplante Gesundheitsreform und damit verbundene Einsparungen werden gerade heftig diskutiert. Der Chef der Industriegewerkschaft BCE hat die Bundesregierung aufgefordert, die Reform erstmal zu stoppen und ganz neu zu planen. Erst brauche es Reserven im System, dann Einschnitte, sagte er der Rheinischen Post. Für Mittwoch ist ein Treffen der Koalitionsspitzen mit Wirtschaftsverbänden und Sozialpartnern geplant. Beim Ironman in Hamburg ist es zu einem Zwischenfall gekommen. Auf einem Teilabschnitt der Radstrecke lagen mehrere Metallsplitter auf dem Asphalt. Nach Angaben der Polizei handelte es sich um millimetergroße Kleinstteile. Etwa 50 Teilnehmer seien durch Raddefekte gestoppt worden. Das Profifeld war nicht betroffen. Mutmaßungen, es handele sich um einen Anschlag, nannte die Polizei Spekulation. Schwere Verkehrsunfälle unter Cannabis-Einfluss sollen in Zukunft genauer erfasst werden. Das sieht ein Gesetzentwurf des Bundesverkehrsministeriums vor, Suita Sovali berichtet.
3: Bislang lässt sich nur schwer nachvollziehen, welche Rolle Cannabis bei schweren Unfällen tatsächlich spielt. Künftig sollen deshalb THC-Werte aus Polizeikontrollen systematisch in die Unfallstatistik einfließen. So wollen Forscher und Behörden besser verstehen, wer unter Cannabis-Einfluss verunglückt und wo Aufklärung nötig ist.
2: Rund 1,2 Millionen Menschen haben nach offiziellen Angaben in Madrid an einer Messe mit Papst Leo teilgenommen. Die bisher größte Menschenmenge bei einer Messe des US-Amerikaners, seit er im Mai vergangenen Jahres zum Papst gewählt wurde. Spanische Medien berichteten, dass die Polizei schließlich die Zugänge sperren musste. Die Nationalspieler des Irans werden wohl bei der WM nur an ihren Spieltagen in die USA einreisen dürfen. Das hat der iranische Botschafter in Mexiko gesagt. Noch am selben Tag müssten sie dann wieder in ihr Quartier nach Mexiko zurück. Der Präsident des iranischen Fußballverbands Touch hat den USA Boshaftigkeit vorgeworfen. Wie die iranische Nachrichtenagentur ISNA berichtet, wolle der Iran Protest beim Fußballweltverband FIFA einlegen.
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1: Auf der A7 Füssenreute Richtung Ulm staut es sich zwischen Memmingen Süd und dem Rastplatz Brühl Ost auf 7 Kilometern, zwischen Altenstadt an der Iller und Illertissen auf 4 Kilometern und zwischen dem Rastplatz Tannengarten und dem Rastplatz Illerberg auf 7 Kilometern, mit bis zu 17 Minuten Zeitverlust. In der Gegenrichtung, also auf der A7 Ulm Richtung Füssenreute, ist zwischen Föhringen und Illertissen nach einem Unfall der linke Fahrstreifen blockiert. Auf der A96 Lindau Richtung München stockt der Verkehr zwischen Jengen-Kaufbeuren und Landsberg West auf 3 Kilometern sowie zwischen Buchlohe West und Landsberg West ebenfalls auf 3 Kilometern mit bis zu 25 Minuten Zeitverlust. Und hier die neuesten Blitzer auf Radio Schwaben. Auf der B16 bei Dillingen und auf dem Oberbürgermeister Müllerring in Stadtbergen. 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

0: Es ist 13 Uhr und 24 Minuten. 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
1: Heute am frühen Nachmittag wechseln sich Sonne und Wolken ab. Dazu ist es meist trocken. Nur Richtung Allgäu sind vereinzelt kurze Schauer dabei. Bis zum Abend hält sich das freundliche und angenehm warme Wetter. Der Radio Schwaben 3-Tage-Trend. Morgen ist es oft noch freundlich. Später ziehen zwischen Nordschwaben und dem Allgäu Schauer und am Abend auch Gewitter auf. Dazu ist es mit 24 bis 27 Grad noch einmal warm. Am Dienstag folgt deutlich unbeständigeres Wetter mit häufigen Schauern und nur noch 13 bis 18 Grad. Zur Wochenmitte bleibt es wechselhaft und spürbar kühler. Im Moment in Schwabmünchen 20 Grad und bedeckt, in Buxheim 20 Grad sowie in Harburg 19 Grad.
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1: Auf der A7 Füssenreute Richtung Ulm. Zwischen Altenstadt an der Iller und dem Rastplatz Badhauser Wald 2 Kilometer Stau. Und zwischen dem Rastplatz Finningen und dem Kreuz Ulm-Elchingen 7 Kilometer Stau. Mit bis zu 10 Minuten Zeitverlust. In der Gegenrichtung, auf der A7 Ulm Richtung Füssenreute, ist zwischen Föhringen und Illertissen nach einem Unfall der linke Fahrstreifen blockiert. Außerdem staut es sich zwischen dem Rastplatz Witzighausen und dem Rastplatz Tannengarten auf 7 Kilometern mit bis zu 28 Minuten Zeitverlust. Vorsicht auf der LI16 zwischen Wasserburg und Enzisweiler nach einem Unfall. Dort liegen Gegenstände auf der Fahrbahn. Außerdem sind Personen auf der Fahrbahn und es staut sich. Und hier die neuesten Blitzer auf Radio Schwaben. Auf der B16 bei Dillingen und auf dem Oberbürgermeister Müllering in Stadtdergen. Kommt's gut an!
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1: Zum Start in diesen Nachmittag wechseln sich Sonne und Wolken ab. Gegen Abend ist es meist freundlich und mild. In der Nacht kühlt es auf etwa 9 bis 13 Grad ab. Im Ostallgäu kann sich zum Morgen hin stellenweise Nebel bilden. Der Radio Schwaben 3-Tage-Trend. Morgen ist es erst noch freundlich, später ziehen Schauer und am Abend auch Gewitter auf. Dazu ist es mit 25 bis 27 Grad noch einmal warm. Am Dienstag ist es deutlich unbeständiger, mit wiederholtem Regen und einzelnen Gewittern, besonders Richtung Allgäu. Zur Wochenmitte setzt sich das kühlere und nasse Wetter zwischen Nordschwaben und dem Allgäu fort. In Neusäß 22 Grad und bedeckt, in Memmingen 21 Grad und stark bewölkt und in Nördlingen 20 Grad.
0: Es ist 13 Uhr und 55 Minuten. 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
2: Ich bin Helen Martin. Wie sichern wir die Rente für künftige Generationen? Darüber wird aktuell wieder viel diskutiert. Die Chefin des Deutschen Gewerkschaftsbundes, Fahimi, schlägt im Redaktionsnetzwerk Deutschland eine verpflichtende Betriebsrente für alle Beschäftigten vor. Soita Sowali berichtet.
3: Nach Angaben des DGB haben rund 20 Millionen Menschen keine Betriebsrente. Die Gewerkschaften wollen das ändern und schlagen eine verpflichtende betriebliche Altersvorsorge für alle vor. Unterstützung kommt auch aus dem Arbeitnehmerflügel der Union. CDA-Chef Rathke sagte der Funke Mediengruppe, um die Rente langfristig zu sichern, müsse man künftig stärker auf mehrere Standbeine setzen.
2: Deutschland hat 55 Welterbestätten und die stehen heute im Mittelpunkt. Die Präsidentin der deutschen UNESCO-Kommission Böhmer ruft zum Schutz und Erhalt bedeutender Kulturstätten auf. Weltweit würden sie immer stärker unter Druck geraten, zum Beispiel durch den Klimawandel, sagte sie anlässlich des UNESCO-Welterbetags. Zum Welterbe gehören zum Beispiel das Wattenmeer und das Augsburger Wassermanagementsystem. Heute ist Tag der Apotheke und Bayerns Gesundheitsministerin Gerlach hat deshalb betont, trotz der Spardebatten im Gesundheitswesen müssen Apotheken schnell gestärkt werden. Sie hat gefordert, dass die Apothekenreform schnell umgesetzt wird. Der Bundestag hatte im Mai zugestimmt, dass Apotheken mehr Befugnisse bekommen sollen, zum Beispiel mehr Impfungen anbieten können. Die Bereitschaft zur Kooperation mit Fremden, auch zum eigenen Nachteil, ist laut einer Studie weltweit stark ausgeprägt. Dabei unterschätzen die meisten aber den Kooperationswillen ihrer Mitmenschen. In der Studie im Fachmagazin Science steht auch, Menschen in Deutschland waren besonders kooperativ. Einer der Studienautoren sagte, viele würden ihre Mitmenschen zu negativ einschätzen, dadurch würden wir uns selbst schwächen. Der deutsche Tennisspieler Alexander Zverev will sich im Finale der French Open seinen Traum vom ersten Grand-Slam-Titel erfüllen. Der 29-Jährige tritt gegen den Italiener Flavio Cobolli an und ist in dem Finalduell der Favorit. Los geht's um 15 Uhr.
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1: Auf der A7 Ulm Richtung Füssenreute zwischen Föhringen und Illertissen. Unfall, der linke Fahrstreifen ist blockiert. Zwischen Föhringen und Rastplatz Tannengarten staut es sich auf 5 Kilometern. Zwischen Rastplatz Witzighausen und Rastplatz Tannengarten auf 7 Kilometern. Mit bis zu 28 Minuten Zeitverlust. In der Gegenrichtung, auf der A7 Füssenreute Richtung Ulm, stockt der Verkehr zwischen Altenstadt an der Iller und Rastplatz Illerberg auf 16 Kilometern und zwischen Rastplatz Finningen und Kreuz Ulm-Elchingen auf 7 Kilometern mit bis zu 21 Minuten Zeitverlust. Vorsicht auf der LI16 zwischen Wasserburg und Enzesweiler. Dort gab es einen Unfall, Gegenstände und Personen befinden sich auf der Fahrbahn. Außerdem staut es sich. Und hier die neuesten Blitzer auf Radio Schwaben. Auf der Rockensteinstraße in Augsburg, auf der B6. 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

0: Es ist 14 Uhr und 26 Minuten. 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
1: Zum Start in diesen Nachmittag gibt es Sonne und Wolken im Wechsel. Bis zum Abend ist es meist freundlich und warm. Später klart es vielerorts noch weiter auf. In der Nacht kühlt es auf etwa 9 bis 13 Grad ab. Im Ostallgäu kann sich örtlich Nebel bilden. Der Radio Schwaben 3-Tage-Trend. Morgen ist es erst noch freundlich. Am Nachmittag ziehen zwischen Nordschwaben und dem Allgäu mehr Wolken auf. Und zum Abend kommen erste Schauer, vereinzelt auch Gewitter. Dazu ist es mit 25 bis 27 Grad noch einmal frühsommerlich warm. Am Dienstag ist es deutlich unbeständiger, mit wiederholtem Regen und einzelnen Schauern. Zur Wochenmitte bleibt es wechselhaft und spürbar kühler. Aktuell haben wir in Rehling 21 Grad und bedeckt, in Oberstdorf 19 Grad und in Oettingen 20 Grad und stark bewölkt.
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1: Auf der A7 Füssenreute Richtung Ulm staut es sich zwischen Altenstadt an der Iller und Föhringen auf 14 Kilometern mit bis zu 25 Minuten Zeitverlust. Außerdem zwischen Rastplatz Leiby und Kreuz Ulm-Elchingen auf 4 Kilometern. In der Gegenrichtung, auf der A7 Füssenreute Richtung Würzburg, 6 Kilometer Stau zwischen Nersingen und Langenau mit bis zu 14 Minuten Zeitverlust. Vorsicht auf der LI16 zwischen Wasserburg und Enzisweiler. Dort gab es einen Unfall. Gegenstände und Personen befinden sich auf der Fahrbahn. Dazu Stau. Und hier die neuesten Blitzer auf Radio Schwaben. Auf der Rockensteinstraße in Augsburg, auf dem Oberbürgermeister Müllerring in Stadtbergen und auf der B16 bei Dillingen. Kommt's gut an.
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1: Jetzt gibt es bei uns Sonne und Wolken im Wechsel. Bis zum Abend ist es meist freundlich und angenehm warm. Später klart es vielerorts noch weiter auf. In der Nacht sinken die Werte auf etwa 8 bis 13 Grad. Im Ostallgäu kann sich örtlich Nebel bilden. Der Radio Schwaben 3-Tage-Trend. Morgen ist es erst noch freundlich. Am Nachmittag ziehen in Bayerisch-Schwaben und dem Allgäu häufiger Schauer und einzelne Gewitter auf. Dazu stehen noch einmal 24 bis 27 Grad an. Am Dienstag ist es deutlich unbeständiger und spürbar kühler mit Regen und Schauern, besonders zwischen Donau und den Alpen. Zur Wochenmitte ist es weiter wechselhaft und eher frisch. Der Abwärtstrend bei den Temperaturen setzt sich fort. Aktuell meldet Untermeitingen 21 Grad und trüb, Pfronten 19 Grad sowie Holzheim 23 Grad und ebenfalls trüb.
0: Es ist 14 Uhr und 57 Minuten. 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
2: Ich bin Helen Martin. Wie wirkt sich die Cannabis-Legalisierung auf die Verkehrssicherheit aus? Um das künftig besser beurteilen zu können, sollen schwere Verkehrsunfälle unter Cannabis-Einfluss genauer erfasst werden. Das plant das Bundesverkehrsministerium. Zoita Sowali mit den Einzelheiten.
3: Bislang lässt sich nur schwer nachvollziehen, welche Rolle Cannabis bei schweren Unfällen tatsächlich spielt. Künftig sollen deshalb THC-Werte aus Polizeikontrollen systematisch in die Unfallstatistik einfließen. So wollen Forscher und Behörden besser verstehen, wer unter Cannabis-Einfluss verunglückt und wo Aufklärung nötig ist.
2: Deutschland verstößt gegen EU-Recht. Es geht um Lohntransparenz. Heute ist die Frist abgelaufen, bis zu der die EU-Staaten ihr nationales Recht hätten anpassen müssen. Das Bundesfamilienministerium hatte angekündigt, die Anpassung erst in den nächsten Monaten vorzunehmen. Die neuen Regeln sollen dazu beitragen, dass Frauen und Männer für gleiche Arbeit das gleiche Gehalt bekommen. Die Folgen des Iran-Kriegs spürt ja auch die Flugbranche. Kerosin zum Beispiel ist deutlich teurer geworden. Der Weltluftfahrtverband rechnet deshalb damit, dass weitere Fluggesellschaften pleite gehen oder von größeren Konkurrenten übernommen werden könnten. Verbandschef Walsh hat der Nachrichtenagentur Reuters gesagt, dass er glaubt, dass Flugtickets längerfristig teuer bleiben. Wenn in ein paar Tagen die Fußball-WM losgeht, dann schauen die viele Menschen auch in Kneipen oder Biergärten. Doch für die Gastrobetriebe könnten die späten Anstoßzeiten ein Problem sein. Eine Auswertung des Instituts der deutschen Wirtschaft hat ergeben, wenn alle Spiele um 19 Uhr starten würden, könnte die Gastro ungefähr 103 Millionen Euro zusätzliche Einnahmen machen. So rechnet man mit einem Extraplus von rund 67 Millionen Euro. Die Hirten der Alpen und Almen in Bayern stehen mit ihren Tieren in den Startlöchern, um den Sommer auf den Bergweiden zu verbringen. Die Gefühle sind allerdings gemischt. Die Alpwirte haben Angst vor Wolfsrissen. Der Alpwirtschaftliche Verein Allgäu befürchtet, dass Bauern ihre Tiere nicht mehr auf die Bergweiden treiben wollen. Das hätte auch Folgen für die Artenvielfalt, weil die Weideflächen überwuchert werden könnten.
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1: Auf der A7 Füssen-Reute Richtung Ulm staut es sich zwischen Altenstadt an der Iller und Vöhringen auf 14 Kilometern mit bis zu 25 Minuten Zeitverlust. Außerdem zwischen Rastplatz Tannengarten und Rastplatz Illerberg auf 7 Kilometern mit bis zu 15 Minuten mehr Fahrzeit. In der Gegenrichtung, also A7 Füssen-Reute Richtung Würzburg, stehen zwischen Nersingen und Langenau 6 Kilometer Stau mit bis zu 14 Minuten Zeitverlust. Und hier die neuesten Blitzer auf Radio Schwaben. Auf der Rockensteinstraße in Augsburg und auf der B16 bei Dillingen. Kommt's gut an!
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0: Es ist 15 Uhr und 24 Minuten. 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
1: Jetzt zeigt sich das Wetter freundlich mit lockeren Wolken. Bis zum Abend ist es meist trocken. Später wird es vielerorts klarer. Und in der Nacht kühlt es auf etwa 9 bis 13 Grad ab. Der Radio Schwaben 3-Tage-Trend. Morgen ist es erst noch oft freundlich. Am Nachmittag kommen mehr Wolken und zum Abend ziehen zwischen Nordschwaben und dem Allgäu Schauer und einzelne Gewitter auf. Dazu ist es noch einmal warm mit 25 bis 27 Grad. Am Dienstag ist es deutlich unbeständiger, mit häufigen Schauern, im Allgäu auch einzelnen Gewittern. Zur Wochenmitte bleibt es wechselhaft und spürbar kühler. Im Moment meldet Kissing 22 Grad und trüb, in Germeringen 19 Grad, in Burtenbach 23 Grad und ebenfalls trüb.
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1: Auf der A7 Füssen-Reute Richtung Ulm staut es sich zwischen Illertissen und Föhringen auf 8 Kilometern, zwischen Rastplatz Tannengarten und Rastplatz Illerberg auf 5 Kilometern und zwischen Illertissen und Rastplatz Reudelberger Forst auf 4 Kilometern. In Richtung Würzburg stockt der Verkehr zwischen Nersingen und Langenau auf 6 Kilometern und zwischen Kreuz Ulm-Elchingen und Langenau auf 3 Kilometern. Ihr verliert bis zu 14 Minuten, stellenweise auch bis zu 12 Minuten. Im Sendegebiet gibt es im Moment keine Blitzer und Abstandsmessungen. Kommt gut ans Ziel.
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1: Am Abend ist es bei uns zwischen Nordschwaben und dem Allgäu freundlich mit lockeren Wolken. Bis zum Abend bleibt es meist trocken und angenehm warm. In der Nacht sinken die Werte auf etwa 9 bis 13 Grad. Der Radio Schwaben 3-Tage-Trend. Morgen ist es erst noch freundlich. Am Nachmittag wird es verbreitet warm mit 24 bis 26 Grad, ehe am Abend Schauer und einzelne Gewitter aufziehen. Am Dienstag ist es deutlich unbeständiger mit Regen und Schauern, im Allgäu teils länger nass. Zur Wochenmitte setzt sich das kühlere und wechselhafte Wetter fort. Die aktuellen Wetterwerte: in Aichach 22 Grad und wolkenlos, in Kempten am Rathaus 21 Grad, in Nördlingen 22 Grad und leicht bewölkt.
0: Es ist 15 Uhr und 58 Minuten. 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
2: Ich bin Helen Martin. Eigentlich war Bundespräsident Steinmeier kein Fan von möglichen Olympischen Spielen in Deutschland im Jahr 2036. Denn genau 100 Jahre davor, also 1936, hatte Nazi-Deutschland Olympia ausgerichtet. Jetzt hat das Staatsoberhaupt seine Haltung aber geändert, wie die ARD berichtet. Steinmeier ist demnach überzeugt, dass alle Beteiligten mit diesem Datum verantwortungsvoll umgehen würden. Der Deutsche Gewerkschaftsbund will die Betriebsrente vorantreiben. Etwa 20 Millionen Menschen in Deutschland hätten keine betriebliche Altersvorsorge, so DGB-Chefin Fahimi im Redaktionsnetzwerk Deutschland, weil sie in Unternehmen ohne Tarifbindung arbeiten würden. Soita Sovali berichtet.
3: Die Gewerkschaften wollen das gemeinsam mit den Arbeitgebern für alle Beschäftigten regeln. Konkrete Vorschläge will DGB-Chefin Fahimi Ende des Monats vorlegen. Eins ist für sie aber sicher, die Kosten dürften nicht allein die Arbeitnehmer tragen. In vielen anderen europäischen Ländern zahlen Arbeitgeber laut Fahimi sogar mehr in die Altersvorsorge ein als ihre Beschäftigten.
2: Dialog und Toleranz statt Waffen und Mauern. Das war eine der Botschaften von Papst Leo bei seiner riesigen Messe in Madrid. 1,2 Millionen Menschen waren dabei, als sich der Pontifex klar gegen Rechtspopulismus und Ausgrenzung positioniert hat. Leo macht auf seiner einwöchigen Spanienreise noch Station in Barcelona und auf den Kanarischen Inseln. Heute ist UNESCO-Welterbetag und zu diesem Anlass hat die deutsche UNESCO-Kommission dazu aufgerufen, bedeutende Kulturstätten zu schützen. Auf der ganzen Welt würden Welterbestätten immer stärker unter Druck stehen, zum Beispiel wegen des Klimawandels oder wegen Kriegen, heißt es. In Deutschland gibt's insgesamt 55 Welterbestätten. Zum letzten Tag von Rock im Park in Nürnberg gibt's nochmal bestes Festivalwetter. Heute Abend treten unter anderem noch Linkin Park und Papa Roach auf. Rock im Park war auch dieses Jahr wieder ausverkauft. Rund 80.000 Besucherinnen und Besucher waren dabei. Dazu standen insgesamt über 70 Acts auf dem Programm.
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1: Auf der A7 Füssen-Reute Richtung Ulm staut es sich zwischen Altenstadt an der Iller und Föhringen auf 14 Kilometern. Der Zeitverlust beträgt bis zu 25 Minuten. Zwischen Illertissen und Föhringen kommen noch einmal 8 Kilometer Stau dazu mit bis zu 12 Minuten Zeitverlust. Und zwischen Rastplatz Leiby und Kreuz Ulm-Elchingen stehen weitere 4 Kilometer Stau. Vorsicht auf der A96 zwischen Buchlohe West und Bad Wörishofen. In beiden Richtungen befinden sich Personen auf der Fahrbahn. Im Sendegebiet gibt es im Moment keine Blitzer und Abstandsmessungen. Kommt gut ans Ziel.
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0: Es ist 16 Uhr und 24 Minuten. 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
1: Zum Start in diesen Nachmittag zeigt sich das Wetter freundlich mit lockeren Wolken. Bis zum Abend ist es meist trocken. In der Nacht oft klar bei etwa 10 bis 14 Grad. Der Radio Schwaben 3-Tage-Trend. Morgen ist es erst freundlich. Später ziehen zwischen Nordschwaben und dem Allgäu Schauer auf. Am Abend auch mal Regen. Dazu ist es noch einmal warm mit 25 bis 26 Grad. Am Dienstag geht es deutlich unbeständiger und spürbar kühler weiter, mit Regen und einzelnen Schauern, im Oberallgäu auch mal gewittrig. Zur Wochenmitte bleibt es wechselhaft und insgesamt weiter auf Abkühlungskurs. In Meitingen 23 Grad und leicht bewölkt, in Mauerstetten 20 Grad und in Burgau 23 Grad und leicht bewölkt.
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1: Auf der A7 Füssenreute Richtung Ulm staut es sich zwischen Illertissen und Föhringen auf 8 Kilometern, zwischen Rastplatz Tannengarten und Dreieck Hittestetten auf 7 Kilometern und zwischen Rastplatz Tannengarten und Rastplatz Illerberg ebenfalls auf 7 Kilometern. Der Zeitverlust beträgt bis zu 15 Minuten und bis zu 12 Minuten. Geblitzt wird nur an einer Stelle, auf der Münchener Straße in Schwangau. Die kostenfreie Verkehrs- und Blitzer-Hotline 08000 11 82 11.
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1: Heute geht der Sonntag freundlich in den frühen Abend. Bis Mitternacht gibt es noch längere, heitere Abschnitte und nur wenig Wind. In der Nacht kühlt es auf etwa 10 bis 16 Grad ab. Der Radio Schwaben 3-Tage-Trend. Morgen ist es in Bayerisch-Schwaben und dem Allgäu erst noch trocken und freundlich, am Nachmittag warm mit 25 bis 26 Grad, ehe am Abend verbreitet Schauer und einzelne Gewitter aufziehen. Am Dienstag ist es deutlich unbeständiger, mit Regen oder Schauern, im Oberallgäu auch mal gewittrig. Zur Wochenmitte bleibt es wechselhaft und spürbar kühler. In Pöttmes 22 Grad und leicht bewölkt, in Füssen 21 Grad bei Nebel und in Tapfheim 23 Grad und wolkenlos.
0: Es ist 16 Uhr und 57 Minuten. 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
2: Ich bin Helen Martin. Frauen und Männer sollen für gleiche Arbeit das gleiche Gehalt bekommen. Damit das Realität wird, sollen neue EU-Regeln helfen. Doch die hat Deutschland noch nicht umgesetzt und verstößt damit ab morgen gegen EU-Recht. Heute endet die Frist zur Umsetzung der Regeln. Ann-Christine Wenzel berichtet aus Brüssel.
3: Deutschland hat auch schon angekündigt, dass die Regeln in den nächsten Monaten angepasst werden sollen. Was sich dann ändern soll? Bewerber sollen früh die Info bekommen, was das Einstiegsgehalt ist. Wer schon einen Job hat, soll erfahren können, was die Kollegen im Durchschnitt verdienen. Und größere Arbeitgeber müssen künftig regelmäßig berichten, wie die Entgeltlücke zwischen Frauen und Männern ist.
2: Zum heutigen Tag der Apotheke hat Bayerns Gesundheitsministerin Gerlach gefordert, dass die Apotheken schneller gestärkt werden. Die kürzlich beschlossene Apothekenreform müsse schnell umgesetzt werden. Die soll Apotheken ja mehr Befugnisse geben. Gerlach warnt außerdem, seit Jahren würden immer mehr Apotheken schließen, weil sich der Betrieb wirtschaftlich nicht mehr tragen würde. Schwere Verkehrsunfälle, bei denen Cannabis im Spiel war, sollen künftig in der Verkehrsstatistik auftauchen. Das sieht ein Gesetzentwurf des Bundesverkehrsministeriums vor. Damit sollen die Auswirkungen der Cannabis-Legalisierung auf die Verkehrssicherheit besser bewertet werden können. Bei Cannabis am Steuer gibt es schon einen Grenzwert, der liegt bei 3,5 Nanogramm THC je Milliliter Blutserum. Im September entscheidet sich, welche Stadt oder Region der deutsche Olympiabewerber wird. Da geht's dann auch um Olympische Spiele 2036. Bundespräsident Steinmeier war ursprünglich gegen Sommerspiele in diesem Jahr. Denn 100 Jahre davor, also 1936, hatte Nazi-Deutschland Olympia ausgerichtet. Laut der ARD hat Steinmeier seine Meinung aber geändert und gesagt, dass er überzeugt sei, dass alle Beteiligten mit diesem Datum verantwortungsbewusst umgehen würden. Menschen sind kooperativer, als sie denken. Das ist bei einer neuen Studie rausgekommen. Da heißt es, dass die Bereitschaft zur Zusammenarbeit mit Fremden weltweit stark ausgeprägt ist, auch wenn ein eigener Nachteil im Spiel ist. Besonders in Deutschland unterschätzen die Menschen den Kooperationswillen ihrer Mitmenschen.
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1: Auf der A7 Füssen-Reute Richtung Ulm staut es sich zwischen Illertissen und dem Rastplatz Illerberg auf 7 Kilometern. Der Zeitverlust beträgt bis zu 11 Minuten. Es ist nur ein Blitzer gemeldet auf der Münchener Straße in Schwangau. Gute und sichere Fahrt.
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0: Es ist 17 Uhr und 25 Minuten. 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
1: Heute ist es bei uns in Bayerisch-Schwaben und dem Allgäu am frühen Abend freundlich und warm. Bis Mitternacht gibt es längere trockene Abschnitte. In der Nacht klart es vielerorts weiter auf. Die Temperaturen liegen dann bei etwa 10 bis 14 Grad. Der Radio Schwaben 3-Tage-Trend. Morgen ist es erst freundlich. Am Nachmittag wird es noch einmal warm mit 25 bis 26 Grad, bevor am Abend von Westen her Schauer und einzelne Gewitter aufziehen. Am Dienstag ist es zwischen Nordschwaben und dem Allgäu deutlich unbeständiger, mit Regen oder Schauern schon am Morgen und später nur kurzen Auflockerungen, im Allgäu teils anhaltender. Zur Wochenmitte ist es wechselhaft und spürbar kühler mit weiteren Schauern. In Aindling 23 Grad, in Kaufbeuren 20 Grad bei leicht bewölktem Himmel, in Weißenhorn 24 Grad.
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1: Vorsicht auf der A7 Füssenreute Richtung Ulm. Zwischen Eu-Mittelberg und Dreieck Allgäu liegt ein Metallteil als verlorene Ladung. Zwischen Illertissen und dem Rastplatz Illerberg staut es sich auf 7 Kilometern. Der Zeitverlust beträgt bis zu 11 Minuten. Und uns liegt nur ein Blitzer vor, auf der Riedinger Straße in Augsburg. Kommt's gut an.
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1: Heute Abend ist es noch oft freundlich mit lockeren Wolken. In der Nacht klart es bei uns vielerorts weiter auf. Dazu kühlt es auf etwa 10 bis 14 Grad ab. Der Radio Schwaben 3-Tage-Trend. Morgen ist es erst freundlich. Zwischen Nordschwaben und dem Allgäu wird es am Nachmittag warm mit 25 bis 26 Grad, ehe am Abend erste Schauer und Gewitter aufziehen. Am Dienstag ist es deutlich unbeständiger, mit Regen oder Schauern und spürbar kühler. Zur Wochenmitte bleibt es wechselhaft und eher frisch. Der Abwärtstrend bei den Temperaturen setzt sich also fort. Derzeit in Königsbrunn 23 Grad und trüb, in Oberstaufen 20 Grad und bedeckt und in Illertissen 22 Grad.
0: Es ist 17 Uhr und 55 Minuten. 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
2: Ich bin Helen Martin. Die Bundesregierung weckt Erwartungen, die nicht erfüllt werden können. So sieht es zumindest Bundesratspräsident Bovenschulte. Steuerreform, Gesundheitsreform, Pflege, Rente, Arbeit und Energie, das seien zu viele Themen bis zur politischen Sommerpause, so der Bremer Bürgermeister im Spiegel. Laut Bovenschulte sollte die Bundesregierung sich auf Dinge konzentrieren, die zum Beispiel Arbeitsplätze sichern. Auch eine Rentenreform plant die Bundesregierung ja. Der Deutsche Gewerkschaftsbund findet, dass es zusätzlich zur gesetzlichen Rente auch noch eine verpflichtende Betriebsrente für alle Arbeitnehmer geben sollte. DGB-Chefin Fahimi hat im Redaktionsnetzwerk Deutschland betont, die betriebliche Altersvorsorge dürfe nicht einseitig zulasten der Arbeitnehmer gehen. Die Verhandlungen über ein Ende des Ukraine-Kriegs liegen auf Eis. Um das weitere Vorgehen zu besprechen, kommen am Abend Bundeskanzler Merz, Frankreichs Präsident Macron und der britische Regierungschef Starmer mit dem ukrainischen Präsidenten Zelensky in London zusammen. Patricia Bartos berichtet aus London.
3: Russlands Präsident Putin soll sich Verhandlungen mit der Ukraine langfristig nicht entziehen können. Darauf setzt man nicht nur im Berliner Kanzleramt, sondern auch in anderen europäischen Regierungszentralen. Einen Vorstoß Zelenskys für Gespräche mit Russland hatte Putin zunächst abgelehnt. Und eins ist für die Europäer klar, wenn es dazu kommt, wollen sie mit am Tisch sitzen.
2: Endspurt bei Rock im Park in Nürnberg. Heute Abend spielen unter anderem noch Linkin Park und Papa Roach. Rund 80.000 Besucherinnen und Besucher waren diesmal täglich auf dem Festivalgelände und dadurch hatten auch die Rettungskräfte aller Hände voll zu tun. Rund 1.800 Einsätze gab's. Kimi Antonelli hat den großen Preis von Monaco gewonnen. Es war sein 5. Formel-1-Sieg in Serie. Der 19-jährige Mercedes-Fahrer ist damit der jüngste Monaco-Sieger aller Zeiten. In der WM-Wertung hat der Italiener schon 66 Punkte Vorsprung auf Lewis Hamilton, der Zweiter wurde. Max Verstappen ist mit Motorproblemen heute schon früh ausgeschieden.
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1: Vorsicht auf der A7 Füssen-Reute Richtung Ulm. Zwischen Eu-Mittelberg und Dreieck Allgäu liegt wegen verlorener Ladung ein Metallteil. Außerdem hat es einen Unfall gegeben, die Richtungsfahrbahn ist blockiert und der Verkehr wird über den Standstreifen geleitet. Zwischen Rastplatz Rottachtal und Dreieck Allgäu staut es sich auf 3 Kilometern, zwischen Illertissen und Rastplatz Illerberg auf 7 Kilometern, jeweils mit bis zu 11 Minuten Zeitverlust. Es ist nur ein Blitzer gemeldet auf der Riedinger Straße in Augsburg. Meldet Staus und Blitzer immer per WhatsApp unter 08000 11 82 11.
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0: Es ist 18 Uhr und 27 Minuten. 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
1: Heute Abend ist es noch oft freundlich mit lockeren Wolken. In der Nacht klart es vielerorts weiter auf. Dazu stehen 10 bis 14 Grad an. Der Radio Schwaben 3-Tage-Trend. Morgen ist es zwischen Nordschwaben und dem Allgäu erst freundlich, am Nachmittag warm mit 25 bis 26 Grad, bevor am Abend von Westen her Schauer und einzelne Gewitter aufziehen. Am Dienstag ist es deutlich unbeständiger, mit Regen oder Schauern und nur noch kühlen Werten. Zur Wochenmitte ist es wechselhaft und spürbar frischer, besonders Richtung Allgäu mit häufiger nassen Phasen. In Affing 23 Grad bei leichter Bewölkung, in Jengen 20 Grad, in Wemding 23 Grad und wolkenlos.
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1: Auf der A7 Füssen-Reute Richtung Ulm ist zwischen Eu-Mittelberg und Dreieck Allgäu nach einem Unfall der Standstreifen blockiert. Zwischen Rastplatz Rottachtal und Dreieck Allgäu staut es sich auf 3 Kilometern, zwischen Illertissen und Rastplatz Illerberg auf 7 Kilometern mit bis zu 11 Minuten Zeitverlust. Es ist nur ein Blitzer gemeldet auf der Riedinger Straße in Augsburg. Gute Fahrt mit Radio Schwaben.
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1: Am Abend ist es bei uns freundlich und oft noch klar. Bis Mitternacht bleibt es meist trocken. Danach wird die Nacht überwiegend klar und frisch. Im Donautal kann sich zum Morgen hin stellenweise Nebel bilden, bei Tiefstwerten von 9 bis 14 Grad. Der Radio Schwaben 3-Tage-Trend. Morgen ist es zwischen Nordschwaben und dem Allgäu erst noch oft freundlich. Am Nachmittag ziehen mehr Wolken auf und am Abend kommen verbreitet Schauer, vereinzelt auch Gewitter. Dazu ist es noch einmal warm mit 25 bis 27 Grad. Am Dienstag ist es deutlich unbeständiger mit wiederholtem Regen, im Allgäu teils länger anhaltend. Zur Wochenmitte bleibt es wechselhaft und spürbar kühler. In Friedberg 23 Grad und wolkenlos. In Bad Hindelang 20 Grad bei starker Bewölkung. In Kaisheim 23 Grad.
0: Es ist 18 Uhr und 55 Minuten. 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
2: Ich bin Helen Martin. Sollten Landtagswahlen einheitlich an einem Datum stattfinden? Nein, haben jetzt mehrere Ministerpräsidenten betont. Thüringens Regierungschef Vogt hat in der Frankfurter Allgemeinen Zeitung gewarnt. Das wäre wie ein bundesweites Zwischenzeugnis für die Bundesregierung und das würde den Föderalismus schwächen. Der Vorschlag zu einem einheitlichen Termin für Landtagswahlen kam von Bundestagsvizepräsident Nuripur. Die Betriebsrente sollte für alle Beschäftigten Pflicht werden. Das hat die Chefin des Deutschen Gewerkschaftsbunds, Fahimi, im Redaktionsnetzwerk Deutschland gefordert. Ronny Thorau mit den Details.
3: Als wahrscheinlich gilt, dass die künftige Rente auf drei Säulen beruht. Auf der gesetzlichen Rente, einer zusätzlichen privaten Vorsorge und auf der betrieblichen Altersvorsorge. Laut DGB-Chefin Fahimi haben 20 Millionen Beschäftigte, die aber nicht, meistens weil sie nicht nach Tarif bezahlt werden. Fahimi will nun ein Modell für alle und bekommt Unterstützung aus der SPD und auch vom Arbeitnehmerflügel der CDU.
2: Über 1 Million Gläubige waren heute dabei, als Papst Leo in Madrid eine Freiluftmesse gefeiert hat. Wegen des Andrangs musste die Polizei laut spanischen Medien irgendwann den Zugang sperren. Der Glaube dürfe nicht privat bleiben, sondern müsse auch im Alltag und in der Gesellschaft sichtbar werden, so der Pontifex in seiner Predigt. Heute ist Welterbetag und eröffnet wurde der in Regensburg. Zu diesem Anlass hat die Präsidentin der deutschen UNESCO-Kommission Böhmer dazu aufgerufen, bedeutende Kulturstätten zu schützen. Sie hat gewarnt, Welterbestätten weltweit würden durch Kriege und den Klimawandel immer stärker unter Druck geraten. In Deutschland gibt es 55 solcher Stätten, darunter auch die Regensburger Altstadt. Sportliche Großereignisse, wie jetzt die Fußball-WM, sorgen eigentlich immer für volle Kneipen und Biergärten. Dieses Jahr ist aber etwas anders. Die Anstoßzeiten sind teils erst spät in der Nacht. Und das könnte den Zusatzgewinn der Gastro etwas schmälern. Das Institut der Deutschen Wirtschaft rechnet mit einem Plus von gut 67 Millionen Euro. Wenn alle Spiele um 19 Uhr wären, läge dieser Wert bei etwa 103 Millionen Euro.
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1: Auf der A7 Füssen-Reute Richtung Ulm. Zwischen Rastplatz Rottachtal und Dreieck Allgäu staut es sich auf 3 Kilometern. Ihr verliert bis zu 11 Minuten. Geschwindigkeitsmessungen wurden uns keine gemeldet. Gute Fahrt mit Radio Schwaben.
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0: Es ist 19 Uhr und 24 Minuten. 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
1: Am Abend ist es bei uns noch oft freundlich und mild, dazu meist locker bewölkt oder klar. In der Nacht kühlt es dann deutlich auf rund 10 bis 16 Grad ab. Der Radio Schwaben Breitagetrend. Morgen beginnt noch mit freundlichen Abschnitten. In Bayerisch-Schwaben und im Allgäu ist es am Nachmittag warm mit 25 bis 27 Grad, bevor zum Abend hin erste Schauer und Gewitter aufziehen. Am Dienstag ist es deutlich unbeständiger, mit Regen und Schauern, im Oberallgäu auch mal gewittrig. Zur Wochenmitte bleibt es wechselhaft und spürbar kühler, mit weiteren Schauern zwischen Donau und den Alpen. In Großaltingen 23 Grad und trüb, in Marktrettenbach 20 Grad sowie in Nordendorf 22 Grad und trüb.
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1: Auf der A7 Füssen-Reute Richtung Ulm zwischen Rastplatz Rottachtal und Dreieck Allgäu 3 Kilometer Stau mit bis zu 11 Minuten Zeitverlust. Meldungen über Blitzer oder Abstandsmessungen liegen uns nicht vor. Meldet Staus und Blitzer immer per WhatsApp unter 08000 11 82 11.
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1: Zum Start in diesen Abend ist es oft freundlich mit lockeren Wolken. In der Nacht klart es weiter auf, dazu stehen etwa 10 bis 14 Grad an. Der Radio Schwaben 3-Tage-Trend. Morgen ist es erst meist trocken und freundlich, am Nachmittag warm mit 25 bis 27 Grad, eher am Abend erste Schauer und Gewitter aufziehen. Am Dienstag ist es dann deutlich unbeständiger, mit Regen und einzelnen Schauern, im Oberallgäu auch mal gewittrig. Zur Wochenmitte ist es wechselhaft und spürbar kühler in Bayerisch-Schwaben und dem Allgäu. Die aktuellen Wetterwerte. In Fischach 23 Grad bei leichter Bewölkung. In Memmingen 22 Grad bei starker Bewölkung. In Gundelfingen 22 Grad.
0: Es ist 19 Uhr und 56 Minuten. 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
2: Ich bin Helen Martin. Sein Traum ist endlich wahr geworden. Tennisspieler Alexander Zverev hat das Finale der French Open gewonnen. Der 29-Jährige setzte sich in Paris gegen den Italiener Flavio Cobolli in 5 Sätzen durch. Für Zverev ist es der erste Grand-Slam-Titel seiner Karriere. Die Bundesregierung kann offenbar nicht abschätzen, welche Auswirkungen das geplante Gebäudemodernisierungsgesetz auf den Klimaschutz haben wird. Das berichten die Funke-Zeitungen, die sich auf eine Regierungsantwort auf eine Anfrage der Grünen berufen. Eine Bewertung der Klimawirkung des Gesetzes sei erst möglich, wenn es in Kraft getreten sei, heißt es. Laut den Grünen ist das Gesetz verfassungswidrig, weil dadurch bereits erreichte Klimastandards wieder abgesenkt werden würden. Frauen und Männer sollen für gleiche Arbeit das gleiche Gehalt bekommen. Damit das Realität wird, sollen neue EU-Regeln helfen. Doch die hat Deutschland noch nicht umgesetzt und verstößt damit ab morgen gegen EU-Recht. Heute endet die Frist zur Umsetzung der Regeln. Ann-Christine Wenzel berichtet aus Brüssel.
3: Deutschland hat auch schon angekündigt, dass die Regeln in den nächsten Monaten angepasst werden sollen. Was sich dann ändern soll? Bewerber sollen früh die Info bekommen, was das Einstiegsgehalt ist. Wer schon einen Job hat, soll erfahren können, was die Kollegen im Durchschnitt verdienen. Und größere Arbeitgeber müssen künftig regelmäßig berichten, wie die Entgeltlücke zwischen Frauen und Männern ist.
2: Steuerreform, Gesundheitsreform, Pflege, Rente, Arbeit und Energie. Die Bundesregierung hat noch viel auf ihrem Zettel stehen, bevor es in die parlamentarische Sommerpause geht. Bundesratspräsident Bovenschulte von der SPD findet, das ist zu viel. Dem Spiegel hat der Bremer Bürgermeister gesagt, die schwarz-rote Koalition würde Erwartungen wecken, die nicht erfüllbar seien. Stattdessen solle sich die Bundesregierung auf die Dinge konzentrieren, die Wachstum auslösen. Rock im Park und Rock am Ring läuten traditionell die Festivalsaison ein. Heute gehen beide zu Ende. Zehntausende Menschen haben in Nürnberg und am Nürburgring in der Eifel gefeiert. Mit dabei waren jeweils über 70 Acts, zum Beispiel Linkin Park, Limp Bizkit und Iron Maiden. Das Wetter hat bei den Schwesterfestivals auch meistens gehalten.
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1: Ruhiger und störungsfreier Verkehr im Sendegebiet. In unserer Region keine Blitzer. Meldet Staus und Blitzer immer per WhatsApp unter 08000 11 82 11.
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0: Es ist 20 Uhr und 25 Minuten. 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
1: Am Abend gibt es bei uns noch freundliche Abschnitte, teils aber auch dichte Wolken. In der Nacht lockert es häufiger auf. Dazu ist es frisch mit Tiefstwerten zwischen 9 und 14 Grad. Der Radio Schwaben 3-Tage-Trend. Morgen ist es in Bayerisch-Schwaben und dem Allgäu meist trocken. Am Nachmittag wird es warm mit 24 bis 27 Grad, bevor am Abend erste Schauer und Gewitter aufziehen. Am Dienstag ist es deutlich unbeständiger, oft nass und spürbar kühler. Zur Wochenmitte bleibt es wechselhaft mit weiteren Schauern, im Allgäu auch mal kräftiger und die kühlere Luft setzt sich fort. In Gersthofen 21 Grad und trüb, in Fronten 20 Grad sowie in Genderkingen 21 Grad und wolkenlos.
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1: Vorsicht auf der A7 Ulm Richtung Füssen-Reute. Zwischen Vöhringen und Illertissen gibt es eine Ölspur auf dem rechten Fahrstreifen. Außerdem steht dort ein liegen gebliebenes Fahrzeug auf dem rechten Fahrstreifen. Zwischen Eu-Mittelberg und Nesselwang besteht Gefahr durch eine ungesicherte Unfallstelle und durch Personen auf der Fahrbahn. Auf der A8 München Richtung Stuttgart ist zwischen Zusmarshausen und Burgau ein defekter PKW gemeldet. Der Standstreifen ist blockiert. Und auf der A8 Stuttgart Richtung München ist zwischen Friedberg und Dasing die Richtungsfahrbahn nach einem Unfall mit mehreren Fahrzeugen blockiert. Außerdem liegen Fahrzeugteile auf der Fahrbahn. Geschwindigkeitsmessungen wurden uns keine gemeldet. Gute Fahrt mit Radio Schwaben.
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1: Zum Start in diesen Abend lockern die Wolken noch etwas auf. In der Nacht ist es meist trocken und recht frisch. Die Tiefstwerte liegen bei rund 9 bis 14 Grad. Der Radio Schwaben 3-Tage-Trend. Morgen ist es erst freundlich. Später ziehen zwischen Nordschwaben und dem Allgäu mehr Wolken auf. Und am Abend kommen Schauer, im Oberallgäu auch einzelne Gewitter. Dazu ist es noch einmal warm mit 25 bis 27 Grad. Am Dienstag ist es deutlich unbeständiger mit Regen und Schauern. Im Allgäu zeitweise auch länger nass. Zur Wochenmitte bleibt es wechselhaft und spürbar kühler. In Inningen 20 Grad und bedeckt, in Lindau 20 Grad und trüb, sowie in Monheim 19 Grad.
0: Es ist 20 Uhr und 57 Minuten. 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
2: Ich bin Helen Martin. Er ist Weltmeister, Olympiasieger und jetzt endlich auch Grand-Slam-Sieger. Tennisstar Alexander Zverev hat die French Open gewonnen. Im Finale in Paris hat sich der 29-jährige Hamburger in 5 Sätzen gegen den Italiener Flavio Cobolli durchgesetzt. Es ist nicht nur der erste Grand-Slam-Titel für Zverev, sondern auch der erste für einen deutschen Tennisspieler, seit Boris Becker vor 30 Jahren die Australian Open gewonnen hat. Welche Auswirkungen hat das geplante Gebäudemodernisierungsgesetz auf den Klimaschutz? Das weiß die Bundesregierung laut den Funke Zeitungen offenbar gar nicht. In einer Regierungsantwort auf eine Anfrage der Grünen heißt es, eine Bewertung der Klimawirkung des Gesetzes sei erst möglich, wenn es in Kraft getreten sei. Die Grünen sagen, das Gesetz sei verfassungswidrig, weil dadurch bereits erreichte Standards beim Klimaschutz wieder abgesenkt werden würden. Zum heutigen Tag der Apotheke hat Bayerns Gesundheitsministerin Gerlach gefordert, dass die Apotheken schneller gestärkt werden. Die kürzlich beschlossene Apothekenreform müsse schnell umgesetzt werden. Die soll Apotheken ja mehr Befugnisse geben. Gerlach warnt außerdem, seit Jahren würden immer mehr Apotheken schließen, weil sich der Betrieb wirtschaftlich nicht mehr tragen würde. Der Deutsche Gewerkschaftsbund fordert, dass die Betriebsrente für alle Beschäftigten Pflicht wird. Aus der Union kommt dafür Unterstützung. Der Vorsitzende des CDU-Arbeitnehmerflügels Radke hat in den Funke-Zeitungen von einem richtigen Schritt gesprochen. Die Betriebsrente funktioniere zum Beispiel in der Chemieindustrie schon hervorragend. Laut dem DGB haben rund 20 Millionen Beschäftigte in Deutschland keine Betriebsrente. Der britische Popstar Harry Styles hat mit einer Zeitungsanzeige einen Hype ausgelöst. In einer niederländischen Tageszeitung hat er eine handgeschriebene Nachricht abdrucken lassen. Ronny Thorau mit den Einzelheiten.
3: Die fragliche Tageszeitung ist inzwischen fast überall in den Niederlanden vergriffen. Im Internet werden bis zu 200 Euro pro Exemplar angeboten. Der Grund? Nach 10 Konzerten in Amsterdam wollte sich Harry Styles bedanken für die Gastfreundschaft. Er meldete sich deshalb in der Tageszeitung mit warmen Worten über Amsterdam. Danke, ich liebe dich. Danke, dass ihr uns aufgenommen habt.
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1: Vorsicht auf der A7 Ulm Richtung Füssen-Reute. Zwischen Föhringen und Illertissen gibt es wegen einer Ölspur auf dem rechten Fahrstreifen und wegen eines liegengebliebenen Fahrzeugs auf dem rechten Fahrstreifen Gefahr. Zwischen Eu-Mittelberg und Nesselwang besteht Gefahr durch eine ungesicherte Unfallstelle und durch Personen auf der Fahrbahn. Auf der A8 Stuttgart Richtung München ist zwischen Friedberg und Dasing die Richtungsfahrbahn gesperrt. Dort liegen Gegenstände auf der Fahrbahn. Es gab einen Unfall mit mehreren Fahrzeugen und Rettungsfahrzeuge sind im Einsatz. Vorsicht auf der A8 zwischen Kreuz Ulm, Elchingen und Leipheim. In beiden Richtungen befinden sich mehrere Gänse auf der Fahrbahn. Auf der A8 München Richtung Stuttgart ist zwischen Zusmarshausen und Burgau der Standstreifen durch einen defekten PKW blockiert. Im Moment gibt es keine Geschwindigkeitskontrollen. Die kostenfreie Verkehrs- und Blitzer-Hotline 08000 11 82 11.
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0: ist 21 Uhr und 27 Minuten. 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
1: Der späte Abend zeigt sich bei uns noch freundlich. In der Nacht lockern die Wolken weiter auf. Dazu ist es meist frisch mit rund 10 bis 14 Grad. Der Radio Schwaben 3-Tage-Trend. Morgen ist es oft noch trocken und zeitweise sonnig. Am Nachmittag warm mit 24 bis 27 Grad, bevor am Abend zwischen Nordschwaben und dem Allgäu von Westen her Schauer und einzelne Gewitter aufziehen. Am Dienstag ist es deutlich unbeständiger mit Regen und Schauern, im Allgäu teils auch länger nass. Zur Wochenmitte ist es wechselhaft und spürbar kühler, mit weiteren Schauern und nur wenig Sonne. In Honstetten 17 Grad bei leichter Bewölkung, in Bad Grönenbach 19 Grad bei starker Bewölkung und in Oettingen 17 Grad.
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1: Vorsicht auf der A7 Ulm Richtung Füssen-Reute. Zwischen Föhringen und Illertissen gibt es wegen einer Ölspur auf dem rechten Fahrstreifen und wegen eines liegengebliebenen Fahrzeugs auf dem rechten Fahrstreifen Gefahr. Zwischen Eu-Mittelberg und Nesselwang besteht Gefahr durch eine ungesicherte Unfallstelle und durch Personen auf der Fahrbahn. Auf der A8 Stuttgart Richtung München ist zwischen Friedberg und Dasing die Richtungsfahrbahn gesperrt. Dort liegen Gegenstände auf der Fahrbahn. Es gab einen Unfall mit mehreren Fahrzeugen und Rettungsfahrzeuge sind im Einsatz. Vorsicht auf der A8 zwischen Kreuz Ulm, Elchingen und Leipheim. In beiden Richtungen befinden sich mehrere Gänse auf der Fahrbahn. Auf der A8 München Richtung Stuttgart ist zwischen Zusmarshausen und Burgau der Standstreifen durch einen defekten PKW blockiert. Im Moment gibt es keine Geschwindigkeitskontrollen. Die kostenfreie Verkehrs- und Blitzer-Hotline 08000 11 82 11.
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1: Der späte Abend zeigt sich bei uns noch freundlich bis leicht bewölkt. In der Nacht ist es meist trocken, dazu kühlt es auf rund 9 bis 14 Grad ab. Der Radio Schwaben 3-Tage-Trend. Morgen ist es erst noch freundlich, zwischen Nordschwaben und dem Allgäu am Nachmittag warm mit 24 bis 27 Grad, eher am Abend von Westen her Schauer und einzelne Gewitter aufziehen. Am Dienstag ist es deutlich unbeständiger, mit Regen und Schauern, im Oberallgäu auch mal gewittrig. Zur Wochenmitte ist es wechselhaft und spürbar kühler, mit weiteren Schauern. In Stadtbergen 17 Grad, in Obergünzburg 17 Grad und wolkenlos, in Holzheim 17 Grad.
0: Es ist 21 Uhr und 57 Minuten. 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
2: Ich bin Joshua Heise. Feuer im Tower. Im Kontrollzentrum des Münchner Flughafens ist nach Medienberichten ein Feuer ausgebrochen. Der Tower wurde geräumt, der Flugbetrieb ist seit kurz nach 8:30 teilweise eingestellt. Die Bundespolizei sprach von einer bislang unklaren Lage. Die Feuerwehr überprüfe die Situation. Die Bundesregierung kann offenbar nicht abschätzen, welche Auswirkungen das geplante Gebäudemodernisierungsgesetz auf den Klimaschutz haben wird. Das zeigt eine Regierungsantwort auf eine Anfrage der Grünen, die den Funke-Zeitungen vorliegt. Eine Bewertung der Klimawirkung des Gesetzes sei erst möglich, wenn es in Kraft getreten sei, heißt es. Laut den Grünen ist das Gesetz verfassungswidrig, weil dadurch bereits erreichte Klimastandards wieder abgesenkt werden würden. In Auerbad Schlema im Erzgebirge wird es keinen rechtsextremen Oberbürgermeister geben. Neuer OB wird Markus Hoffmann von der CDU. Nach dem ersten Wahlgang hatte noch Stefan Hartung von den rechtsextremen Freien Sachsen vorne gelegen. Er war jahrelang Funktionär der NPD, heute die Heimat. Über 1 Million Gläubige waren heute dabei, als Papst Leo in Madrid eine Freiluftmesse gefeiert hat. Wegen des Andrangs musste die Polizei laut spanischen Medien irgendwann den Zugang sperren. Der Glaube dürfe nicht privat bleiben, sondern müsse auch im Alltag und in der Gesellschaft sichtbar werden, so der Pontifex in seiner Predigt. Sein Traum ist endlich wahr geworden. Tennisspieler Alexander Zverev hat die French Open gewonnen. Der 29-Jährige hat sich im Finale in Paris gegen den Italiener Flavio Cobolli in 5 Sätzen durchgesetzt. Für Zverev ist es der erste Grand-Slam-Titel seiner Karriere. Mehr dazu von Jan-Henna Reitze.
3: Der letzte Deutsche, dem im Einzel ein Sieg bei einem Grand-Slam-Turnier gelungen ist, war Boris Becker. 30 Jahre ist das inzwischen her. Für Zverev ist auch ein kleiner Fluch gebrochen. Seine 3 Grand-Slam-Finals vorher hat er alle verloren. Diesmal in Paris hat er auch davon profitiert, dass der Weltranglisten-Erste Jannik Sinner früh ausgeschieden ist und der Sieger der vergangenen beiden Jahre Carlos Alcaraz verletzt fehlte.
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1: Vorsicht auf der A7 Ulm Richtung Füssen-Reute zwischen Eu-Mittelberg und Nesselwang. Dort gibt es eine ungesicherte Unfallstelle. Außerdem befinden sich Personen auf der Fahrbahn. Auf der A8 Stuttgart Richtung München zwischen Friedberg und Dasing laufen Reinigungsarbeiten. Dort ist nur der linke Fahrstreifen frei. Keine Radarfallen aufgebaut. Gute und sichere Fahrt.
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0: Es ist 22 Uhr und 25 Minuten. 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
1: Der späte Abend ist bei uns meist freundlich. In der Nacht ist es oft nur locker bewölkt oder klar. Dazu gibt es kaum Wind und die Temperaturen sinken auf etwa 9 bis 14 Grad. Der Radio Schwaben 3-Tage-Trend. Morgen gibt es zwischen Nordschwaben und dem Allgäu erst noch freundliche Abschnitte. Am Nachmittag ist es warm mit 25 bis 27 Grad, ehe am Abend von Westen her Schauer und teils Gewitter aufziehen. Am Dienstag zeigt sich das Wetter deutlich unbeständiger, mit häufigen Schauern und nur noch wenigen Auflockerungen. Zur Wochenmitte ist es wechselhaft und kühler, mit weiteren Schauern, im Oberallgäu auch mal kräftiger. In Dasing 17 Grad bei starker Bewölkung, in Oberstdorf 15 Grad und trocken, sowie in Wallerstein 15 Grad.
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1: Vorsicht auf der A7 Ulm Richtung Füssen-Reute zwischen Eu-Mittelberg und Nesselwang wegen einer ungesicherten Unfallstelle und Personen auf der Fahrbahn. Auf der A8 Stuttgart Richtung München zwischen Friedberg und Dasing Unfallaufnahme und Reinigungsarbeiten. Der Verkehr wird an der Unfallstelle vorbeigeführt. Dazu 2 Kilometer Stau und bis zu 12 Minuten Zeitverlust. Und uns liegt nur ein Blitzer vor, auf der Haunstädter Straße in Königsbrunn. Kommt's gut an.
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1: Die Nacht ist bei uns in Bayerisch-Schwaben und dem Allgäu meist klar oder nur locker bewölkt. Bis morgen früh kühlt es auf 9 bis 14 Grad ab, in den Tälern des Unterallgäus örtlich noch etwas frischer. Morgen ist es erst freundlich, am Nachmittag verbreitet warm mit 25 bis 27 Grad. Am Abend ziehen von Westen her Schauer und einzelne Gewitter auf.
2: Der Radio Schwaben 3-Tage-Trend.
1: Morgen also erst freundlich und warm, später zunehmend unbeständig. Am Dienstag dominieren dichte Wolken, immer wieder fällt Regen oder es ziehen Schauer durch. Zur Wochenmitte bleibt es wechselhaft und deutlich kühler, im Allgäu auch mit einzelnen Gewittern. Aktuell meldet Welden 16 Grad, Immenstadt 15 Grad sowie Neu-Ulm 15 Grad und klar.
0: Es ist 22 Uhr und 56 Minuten. 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
3: Ich bin Joshua Heise. Am Münchner Airport ist der Flugbetrieb am Abend vorübergehend eingestellt worden. Grund war Brandgeruch im Tower. Zuvor hatten Medien von einem Brand berichtet. Einige Maschinen wurden umgeleitet. Um 21:45 gab es dann Entwarnung. Der Flugbetrieb wurde wieder aufgenommen. Es kann laut Flughafen aber noch zu Verzögerungen und Einschränkungen kommen. Welche Auswirkungen hat das geplante Gebäudemodernisierungsgesetz auf den Klimaschutz? Das weiß die Bundesregierung laut den Funke-Zeitungen offenbar gar nicht. In einer Regierungsantwort auf eine Anfrage der Grünen heißt es, eine Bewertung der Klimawirkung des Gesetzes sei erst möglich, wenn es in Kraft getreten sei. Die Grünen finden das Gesetz verfassungswidrig, weil dadurch bereits erreichte Standards beim Klimaschutz wieder abgesenkt werden würden. Frauen und Männer sollen für gleiche Arbeit das gleiche Gehalt bekommen. Damit das Realität wird, sollen neue EU-Regeln helfen. Doch die hat Deutschland noch nicht umgesetzt und verstößt damit ab morgen gegen EU-Recht. Ann-Christine Wenzel berichtet aus Brüssel.
4: Deutschland hat auch schon angekündigt, dass die Regeln in den nächsten Monaten angepasst werden sollen. Was sich dann ändern soll? Bewerber sollen früh die Info bekommen, was das Einstiegsgehalt ist. Wer schon einen Job hat, soll erfahren können, was die Kollegen im Durchschnitt verdienen. Und größere Arbeitgeber müssen künftig regelmäßig berichten, wie die Entgeltlücke zwischen Frauen und Männern ist.
3: Eigentlich gilt seit April eine Waffenruhe. Jetzt hat der Iran aber wieder Israel mit Raketen angegriffen. Teheran reagierte damit auf einen Angriff Israels in Vororten der libanesischen Hauptstadt Beirut. Israelische Medien berichten derweil, dass das Militär hart auf die ersten Angriffe seit 2 Monaten reagieren will. Weltmeister, Olympiagewinner und jetzt endlich auch Grand-Slam-Sieger. Tennisstar Alexander Zverev hat die French Open gewonnen. Im Finale in Paris setzte sich der 29-Jährige in 5 Sätzen gegen den Italiener Flavio Cobolli durch. Es ist nicht nur sein erster Grand-Slam-Titel, sondern auch der erste für einen deutschen Tennisspieler seit Boris Becker vor 30 Jahren die Australian Open gewonnen hat.
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1: Auf der A8 Stuttgart Richtung München zwischen Friedberg und Dasing Reinigungsarbeiten. Bitte benutzt den linken Fahrstreifen. Geblitzt wird nur an einer Stelle, auf der Haunstetter Straße in Königsbrunn. Die kostenfreie Verkehrs- und Blitzer-Hotline 08000 11 82 11.
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0: Es ist 23 Uhr und 25 Minuten. 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
1: Zum Start in diese Nacht ist der Himmel meist klar, nur örtlich halten sich noch Wolken. Bis zum Morgen kühlt es auf etwa 9 bis 14 Grad ab. Der Radio Schwaben 3-Tage-Trend. Morgen ist es erst freundlich, am Nachmittag warm mit 25 bis 27 Grad, ehe am Abend von Westen her Schauer und einzelne Gewitter aufziehen. Am Dienstag ist es zunächst oft nass, später lockert es stellenweise auf, insgesamt aber deutlich kühler. Zur Wochenmitte bleibt es in Bayerisch-Schwaben und dem Allgäu wechselhaft mit weiteren Schauern. Dazu setzt sich der kühlere Trend fort. In Mehring 16 Grad und trüb, in Sonthofen 14 Grad und bedeckt, sowie in Bissingen 14 Grad.
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1: Auf der A8 Stuttgart Richtung München zwischen Friedberg und Dasing Reinigungsarbeiten. Bitte benutzt den linken Fahrstreifen. Im Moment gibt es keine Geschwindigkeitskontrollen. Die kostenfreie Verkehrs- und Blitzer Hotline 08000 11 82 11.
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2: Heute Nacht ist der Himmel meist klar. Dazu kühlt es bei uns auf etwa 9 bis 14 Grad ab. Örtlich bildet sich zum frühen Morgen in den Tälern etwas Dunst. Und der Radio Schwaben 3-Tage-Trend. Morgen ist es erst freundlich. Am Mittag und Nachmittag wird es verbreitet warm mit 25 bis 27 Grad, bevor am Abend Schauer und einzelne Gewitter aufziehen. Am Dienstag ist es deutlich unbeständiger mit häufigen Schauern, im Oberallgäu auch mal gewittrig und die Temperaturen gehen spürbar zurück. Zur Wochenmitte ist es wechselhaft und noch kühler mit weiteren Regenfällen in Bayerisch Schwaben und dem Allgäu. Die aktuellen Wetterwerte: in Gessartshausen 16 Grad und trocken, in Babenhausen 14 Grad und leicht bewölkt, in Rhein am Lech 13 Grad.
0: Es ist 23 Uhr und 58 Minuten. 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
3: Ich bin Joshua Heise. Landtagswahlen gibt es in Deutschland gefühlt jedes Jahr, oft auch mehrere. Damit Politiker nicht ständig im Wahlkampfmodus sind, schlägt Bundestagsvizepräsident Nuripur von den Grünen vor, alle Landtagswahlen auf einen Tag zu legen. Die Bundesländer reagieren skeptisch. Ronny Thora berichtet.
4: Mehrere Ministerpräsidenten aus Thüringen, dem Saarland, aus Rheinland-Pfalz und Sachsen fürchten, dass die Landtagswahlen so zu einer Großabstimmung über die Politik der Bundesregierung werden. Das dränge Landespolitik in den Hintergrund. Außerdem fürchten manche Ministerpräsidenten, dass sich die Mehrheiten zwischen den Ländern angleichen würden. Das könne das Gleichgewicht zwischen Bund und Ländern beeinträchtigen.
3: Weil es im Tower des Münchner Flughafens nach Feuer gerochen hat, ist der Flugbetrieb am Abend zwischenzeitlich eingestellt worden. Die Feuerwehr sucht zwar noch nach der Ursache, trotzdem läuft der Flugverkehr langsam wieder an. Nach Angaben des Airports kann es aber noch zu Verzögerungen und Einschränkungen kommen. Damit die Lage in Nahost nicht weiter eskaliert, will US-Präsident Trump Medienberichten zufolge auf Israels Premier Netanyahu einwirken, dass dieser keine Vergeltungsschläge auf den Iran anordnet. Weiter forderte Trump laut Fox News Teheran auf, an den Verhandlungstisch zurückzukehren. Zuvor hatte der Iran erstmals seit 2 Monaten wieder Raketen auf Israel abgefeuert. Nach 3 Tagen Musik, Feiern und Campen ist Rock im Park in Nürnberg am Abend zu Ende gegangen. Gut 80.000 Besucherinnen und Besucher waren täglich auf dem Festivalgelände. Dadurch hatten auch die Rettungssanitäter allerhand zu tun. Rund 1.800 Einsätze gab's, hauptsächlich wegen Kreislaufbeschwerden oder kleineren Verletzungen.
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2: Aktuell sind uns keine Verkehrsbehinderungen und keine Blitzer bekannt. Weiterhin eine gute Fahrt.
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0: Es ist 0 Uhr und 25 Minuten. 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
1: Heute Nacht ist es zunächst noch oft klar. Am Morgen ist der Tag freundlich. Bis zum Nachmittag setzt sich verbreitet warme Luft mit viel Sonne durch. Später ziehen Schauer und einzelne Gewitter auf. Im Oberallgäu teils etwas kräftiger. Die Höchstwerte liegen heute bei 24 bis 27 Grad. In der Nacht geht es auf 9 bis 14 Grad zurück. Der Radio Schwaben 3-Tage-Trend. Morgen ist es deutlich kühler und meist unbeständig, mit Regen und Schauern. Im Tagesverlauf gibt es nur kurze Auflockerungen in Bayerisch-Schwaben und dem Allgäu. Am Mittwoch bleibt es wechselhaft, mit weiteren Schauern und nur wenig Sonne. Am Donnerstag hält sich meist dichte Bewölkung. Dazu ist es bei uns mit 17 bis 18 Grad etwas freundlicher. Aktuell meldet Zusmarshausen 14 Grad und klar, Otto Beuren 15 Grad sowie Nersingen 13 Grad und stark bewölkt.
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1: Ruhiger und störungsfreier Verkehr im Sendegebiet. Geschwindigkeitsmessungen wurden uns keine gemeldet. Gute Fahrt mit Radio Schwaben.
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1: Die Nacht ist bei uns zwischen Nordschwaben und dem Allgäu meist trocken und locker bewölkt. Und am frühen Morgen ist der Montag freundlich. Später kommt zeitweise Sonne heraus. Ab dem Nachmittag türmen sich Quellwolken auf. Und gegen Abend ziehen verbreitet Schauer auf. Örtlich auch mal mit Blitz und Donner. Im Allgäu etwas häufiger. Die Temperaturen steigen heute von rund 10 bis 13 Grad in der Nacht auf warme 24 bis 26 Grad am Nachmittag. Der Radioschwaben 3-Tage-Trend. Morgen geht es wechselhaft weiter. Mit erst vielen Wolken, später häufiger Regen und einzelnen Gewittern. Am Mittwoch ist es unbeständig mit Schauern und dichten Wolken. Und im weiteren Wochenverlauf zeigt sich der Himmel oft grau. Dazu ist es mit 17 bis 18 Grad etwas kühler. Die aktuellen Wetterwerte. In Meitingen 13 Grad bei wolkenlosem Himmel. In Erkheim 14 Grad und in Dillingen 13 Grad bei leichter Bewölkung.
0: Es ist 0 Uhr und 57 Minuten. 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
2: Ich bin Joshua Heise. Am Münchner Airport ist der Flugbetrieb nach einem Feueralarm wieder angelaufen. Zuvor war der Tower wegen Brandgeruchs evakuiert worden. Jetzt ist auch die Ursache klar. Laut einem Sprecher hat ein defektes Bauteil an der Lüftungsanlage den Alarm ausgelöst. Wegen des Vorfalls mussten einige Flüge umgeleitet werden. Wie wirkt sich die Cannabis-Legalisierung auf die Verkehrssicherheit aus? Um das künftig besser beurteilen zu können, sollen schwere Verkehrsunfälle unter Cannabis-Einfluss genauer erfasst werden. Das plant das Bundesverkehrsministerium. Zoe Tassovali berichtet.
3: Bislang lässt sich nur schwer nachvollziehen, welche Rolle Cannabis bei schweren Unfällen tatsächlich spielt. Künftig sollen deshalb THC-Werte aus Polizeikontrollen systematisch in die Unfallstatistik einfließen. So wollen Forscher und Behörden besser verstehen, wer unter Cannabis-Einfluss verunglückt und wo Aufklärung nötig ist.
2: Im Sommer treiben viele Hirten ihre Tiere auf die Weiden im Gebirge. Heuer sind die Gefühle allerdings gemischt. Die Alpwirte haben Angst vor Wolfsrissen. Der Alpwirtschaftliche Verein Allgäu befürchtet deshalb, dass Bauern ihre Tiere nicht mehr auf die Bergweiden treiben wollen. Das hätte auch Folgen für die Artenvielfalt, weil die Weideflächen überwuchert werden könnten. Endlich! Tennisspieler Alexander Zverev hat das Finale der French Open gewonnen. Der 29-Jährige setzte sich in Paris gegen den Italiener Flavio Cobolli in 5 Sätzen durch. Für den Hamburger ist es der erste Grand-Slam-Titel seiner Karriere. Der letzte deutsche Sieger eines Grand-Slam-Turniers war Boris Becker vor 30 Jahren.
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1: Radio Schwaben wünscht euch weiterhin gute Fahrt. Im Moment läuft der Verkehr ohne Störungen und Blitzer.
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0: Es ist 1 Uhr und 26 Minuten. 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
1: Heute Nacht ist es bei uns meist noch locker bewölkt oder klar. Am Morgen gibt es einen freundlichen Start. Bis zum Nachmittag setzt sich zwischen Nordschwaben und dem Allgäu warme Luft mit Sonne und Wolken durch. Dazu steigen die Werte auf 24 bis 26 Grad. Gegen Abend ziehen von Westen her Schauer auf, örtlich auch mit Gewittern. Der Radio Schwaben 3-Tage-Trend. Morgen geht es wechselhaft weiter. Erst mit einzelnen trockenen Phasen, später wieder mit Regen und teils gewittrigen Schauern. Dazu nur noch 14 bis 16 Grad. Am Mittwoch ist es unbeständig, mit häufigen Schauern, im Allgäu auch länger nass. Am Donnerstag zeigt sich der Himmel meist bedeckt. Dazu langsam wieder etwas freundlicher in Bayerisch-Schwaben und im Allgäu. Aktuell meldet Pöttmes klar bei 13 Grad. In Bad Wörishofen leicht bewölkt bei 13 Grad. In Asbach-Beumenheim 12 Grad.
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1: Aktuell sind uns keine Verkehrsbehinderungen und keine Blitzer bekannt. Weiterhin eine gute Fahrt.
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1: Die Nacht ist bei uns in Bayerisch-Schwaben und dem Allgäu noch meist freundlich. Am Morgen gibt es erst noch Auflockerungen. Bis zum Nachmittag setzt sich warme Luft mit etwas Sonne durch. Dazu stehen die Werte bei 24 bis 26 Grad. Zum Abend ziehen von Westen her Schauer auf, örtlich auch mit Blitz und Donner. Der Radio-Schwaben-Drei-Tage-Trend. Morgen ist es oft schon nass, später wechselhaft mit Regen und einzelnen Gewittern. Dazu deutlich kühler, bei 14 bis 17 Grad. Am Mittwoch halten sich viele Wolken, dazu immer wieder Schauer. Im Oberallgäu auch länger anhaltender Regen. Und am Donnerstag ist es meist bedeckt, nur gelegentlich lockert es etwas auf. In Stadtbergen 11 Grad, in Mindelheim 14 Grad bei leicht bewölktem Himmel, in Möttingen 11 Grad.
0: Es ist 1 Uhr und 57 Minuten. 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
2: Ich bin Joshua Heise. Der Deutsche Gewerkschaftsbund fordert, dass die Betriebsrente für alle Beschäftigten Pflicht wird. Aus der Union kommt dafür Unterstützung. Der Vorsitzende des CDU-Arbeitnehmerflügels Radtke hat in den Funke-Zeitungen von einem richtigen Schritt gesprochen. Die Betriebsrente funktioniere zum Beispiel in der Chemieindustrie schon hervorragend. Laut dem DGB haben rund 20 Millionen Beschäftigte in Deutschland keine Betriebsrente. Am Münchner Flughafen läuft der Betrieb nach einem Feueralarm im Tower wieder normal. Wie ein Sprecher mitteilte, hat ein defektes Bauteil an der Lüftungsanlage am Abend den Alarm ausgelöst. Der Tower war daraufhin evakuiert und der Flugbetrieb für rund 2 Stunden gestoppt worden. Einige Flüge mit Ziel München mussten umgeleitet werden. Das defekte Bauteil ist inzwischen ausgetauscht worden. Israel hat nach den iranischen Raketenangriffen die Grenzübergänge in den Gazastreifen geschlossen. Das sei eine Sicherheitsmaßnahme und habe keine Auswirkungen auf die humanitäre Lage in dem Küstengebiet, hieß es in einer Mitteilung. Hilfsorganisationen warnen immer wieder vor der prekären Lage für die rund 2 Millionen Einwohner. Nach 3 Tagen Musik, Feiern und Campen ist Rock im Park in Nürnberg am Abend zu Ende gegangen. Gut 80.000 Besucherinnen und Besucher waren täglich auf dem Festivalgelände. Dadurch hatten auch die Rettungssanitäter allerhand zu tun. Rund 1.800 Einsätze gab's, hauptsächlich wegen Kreislaufbeschwerden oder kleineren Verletzungen.
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1: Die Polizei meldet derzeit keine Verkehrsbehinderungen in Bayerisch-Schwaben. Geschwindigkeitsmessungen wurden uns aktuell keine gemeldet. Gute Fahrt mit Radio Schwaben. 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